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Es ist 3 Uhr.

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1: Guten Morgen, ich bin der Jonathan Ernst. In der Nacht ist der 70. Eurovision Song Contest zu Ende gegangen. Der Sieg geht dank Tara an Bulgarien. Die Musikerin überzeugte das Publikum und die nationalen Jurys mit dem Song Bangaranga. Der Song handelt von innerer Stärke und Selbstbewusstsein. Mit ihrem Auftritt holte Dara am Schluss 516 Punkte für Bulgarien und damit den allerersten ESC-Sieg für ihr Land. Werbung für ungesunde Lebensmittel an Kinder soll stark eingeschränkt werden. Das Bundesamt für Lebensmittelsicherheit und Veterinärwesen verhandle mit der Branche über eine freiwillige Selbstregulierung, schreibt die NZZ am Sonntag. Werbung für zu süße, salzige oder fettige Produkte soll etwa an Schulen, aber auch im Radio und Fernsehen eingeschränkt oder ganz verboten werden. In Modena im Norden Italiens ist gestern ein Mann mit einem Auto in eine Gruppe von Fußgängern gerast. Laut einer Videobotschaft des Bürgermeisters der Stadt wurden 8 Menschen verletzt, 4 davon schwer. Nach dem Vorfall wollte der etwa 30-jährige Mann fliehen, Passanten konnten ihn jedoch überwältigen. Die Schweizer Eishockey-Nationalmannschaft gewinnt auch ihr zweites Gruppenspiel an der Heim-WM. Gegen Lettland siegt die Schweiz gestern Abend in Zürich mit 4:2. Über weite Teile spielten die Schweizer überlegen, bis zum ersten Treffer dauerte es aber. Das erste Drittel sei nicht so rund verlaufen wie gegen die USA, sagt Nazi-Stürmer Simon Knack.
2: Vielleicht nicht gerade so rund gelaufen wie gegen die Amerikaner im ersten Drittel, aber wir haben uns geglaubt, haben unser Gameplan durchgezogen und das ist das Wichtigste gewesen, dass wir den Sieg heimbringen können.
1: Die Schweizer Eishockey-Nazi hat heute einen Ruhetag. Morgen Abend kommt es dann zum Duell mit Rivale Deutschland.
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1: Es gibt doch noch einen einigermaßen schönen Tag an diesem Auffahrtswochenende. Immerhin bis zu 18 Grad gibt es heute. Ganz wolkenfrei bleibt es nicht, dafür doch. Morgen könnte es wieder ein bisschen Regen geben und bis am Mittwoch bleibt es wechselhaft.

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2: Es ist Sonntagmorgen am 8. Die Brunnen messen wir 6 Grad im Moment. Die Mittmerstädte sind es 8.
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2: Zugerin Valérie Dittli will trotz Vorwürfen in der Waadtländer Regierung bleiben. Bulgarien gewinnt überraschend den Eurovision Song Contest. Und die Schweizer Eishockey-Nazi gewinnt an der Heim-WM auch das zweite Spiel. Am Mikrofon ist Andrea Weiss. Die Waadtländer Staatsrätin Valérie Dittli mit Wurzeln in Zug will trotz Kritik und einer Strafuntersuchung wegen Amtsmissbrauchs nicht zurücktreten. In einem Interview mit Le Matin Dimanche sagte sie, sie möchte diese Legislatur abschließen und dabei wieder die echten Themen in den Mittelpunkt stellen. Jene, die die Bevölkerung interessieren. Den Vorwurf, sie wolle nicht zurücktreten, um Anspruch auf eine lebenslange Rente zu erhalten, falls sie nächstes Jahr erneut kandidiere und nicht gewählt werde, wies sie zurück. Der Waadtländer Staatsrätin Valérie Dittli hat eine Strafuntersuchung wegen Amtsmissbrauch am Hals. Das Kantonsparlament forderte sie deshalb zum Rücktritt auf. Bulgarien gewinnt den Eurovision Song Contest. Die Sängerin Dara bekam mit dem Lied Bangaranga die meisten Punkte beim ESC-Finale in Wien. Der Sieg von Bulgarien ist eine Überraschung, sagt unser Reporter vor Ort, Dani Küng.
3: Was für ein Abend mit einer faustdicken Überraschung.
4: The winner of the Eurovision Song Contest is...
3: Hallo zusammen, da ist Dani Küng direkt aus Wien. Ja, Bulgarien gewinnt zum allerersten Mal den ESC. Und das hat irgendwie niemand so wirklich auf dem Schirm gehabt. Klar, der Partysong von der Dara ist extrem gut angekommen in der Stadthalle. Aber dass sie Topfavoriten Finnland und Australien kann ausstechen kann, wow. Der ESC-Zirkus reist nächstes Jahr also in den Balkan zum ersten Mal auf Bulgarien.
2: Die Schweiz mit Veronika Fusaro war bereits im Halbfinale ausgeschieden. Zum Eishockey. Zwei Spiele, zwei Siege. Die Schweizer Nazi startet souverän in die Heim-WM. Im zweiten Spiel gewinnt die Schweiz gegen Lettland mit 4-2. Nach dem ersten Drittel ist es nur 0-0 gestanden. Der Goalie Sandro Aeschlimann ist sehr zufrieden.
5: Ich glaube, wir haben unglaublich gut gespielt. Dass sie Chancen haben, das ist normal, das ist okay. Wir haben sehr viel weggenommen, haben wirklich offensiv viel gemacht.
2: Nach zwei Spielen steht die Schweiz punktengleich mit Finnland an der Tabellenspitze. Der nächste Match hat die Schweiz morgen Abend gegen Deutschland. Und noch zum Fußball: Der FC Luzern gewinnt im letzten Saisonspiel gegen den Absteiger Winterthur mit 3-0. Winterthur hat eine Halbzeit lang mit einem Mann weniger spielen. Der FCL-Goalie Pascal Loretz redet von einem verdienten Sieg.
6: Gut in Führung gegangen. Ich glaube, die Startphase haben wir noch ein bisschen Mühe gehabt, aber nachher nach der roten Karte. Ja, es war natürlich noch schwierig für sie, auch mit dem Rückstand, den sie noch laufen mussten. Und wir konnten sie laufen. Hätten noch einige Goal mehr machen können. Aber sicher ein guter Abschluss.
2: Der FCL beendet die Saison als Tabellen 7. als bester Club der Relegation Group. Die weiteren Resultate von gestern: GC gewinnt gegen Lausanne mit 3-2 und Servet schlägt den FC Zürich mit 2-0.
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2: Die Wetteraussichten hat Klaus Marquardt.
7: Nach einer zunehmend klaren Nacht startet der heutige Sonntag mit einem ungestörten Sonnenaufgang. Allerdings ist es doch ziemlich frisch, es hat verbreitet Bodenfrost. Auch im Laufe des Tages kann sich die Sonne zuerst noch sehr gut in Szene setzen. Später zünden aber vermehrt Wolkenfelder auf und die können der Sonne dann doch deutlich mehr Konkurrenz machen. Über den Berg bilden sich nur harmlose Quellwolken. Die Temperaturen erreichen am Nachmittag Höchstwert von 16 bis 17 Grad. Es hat nur ganz schwacher Westwind in den Tälern thermische Windsystem. Die 0 Grad Grenze steigt auf knapp über 2000 Meter. Morgen Montag starten wir zuerst noch trocken in die neue Woche. Im Laufe des Tages reicht uns dann aber von Westen her eine Störung. Regengüsse breiten sich aus. Die Temperaturen gehen wieder leicht zurück. Im weiteren Wochenverlauf nimmt dann aber der Hochdruckeinfluss mehr und mehr zu.
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2: Wir sind heute gerade an zwei Schwingfesten live dabei, am Schweizer Kantonalen und am Zürcher Kantonalen. Wir schalten zum ersten Mal raus zu unseren Reporter. Zuerst auf Brunnen zum Gregi Rohrer und dem Pius Hausmann. Es ist bei euch im Moment etwa 6 Grad. Ich habe schnell nachgeschaut. Habt ihr die langen Unterhosen eingepackt?
8: Ganz im Gegenteil, Andrea. Also ich habe heute Morgen, als ich vorsichtig zum Haus aus bin, die Sonnencreme ins Gesicht eingestrichen. Und es bewahrheitet sich, dass es eine gute Entscheidung ist, weil uns scheint die Sonne ins Gesicht. Total. Ich weiß nicht, wie es bei dir geht, Gregi. Hast du die langen Unterhosen eingepackt?
9: Nein, ich habe ein bisschen Sonnencreme mir angestrichen.
8: Gut. Also von dem her, wir erwarten einen schönen Tag hier im Talkessel von Schweiz und hoffen natürlich auch auf warme, heisse Duelle im Sagmau. Wir haben hier vor allem 6 Eidgenossen, die am Start sind, unter einem Teilnehmerfeld von 250 Schwinger. Dazu kommen die Gastclubs von La Cuillère aus der Westschweiz und von Worblental. Und der Fokus wird sich auf die 6 Eidgenossen legen. Hier haben wir vor allem die beiden Einheimischen, den Michi Gwerder und den Silvan Appert, die als Eidgenossen vom organisierenden Mythenverband hier sind. Und aus einem der Top-Favoriten, der Adrian Walter, als Gast aus dem Mittelland, der sicher da wird ein Wörtchen mitreden. Oder wie siehst du das, Greg? Ich werde wahrscheinlich über die drei laufen.
9: Ja, ich sehe es genauso. Top-Favorit für mich, Adrian Walter, 25-jähriger Berner Gast. Er, der bereits erkennt, das Emmentaler hier für sich entscheiden. Und natürlich der Einheimische vom organisierenden Schwingclub, respektive Schwingverband am Mieten, der Michael Gwerder, Frischbachnig, Kranzversieger vom Obernirlander Kantonalen. Und natürlich sein Club, Kollege der Silvan Appert, der euch etwas will, heute sicher beisteuern an der Rangliste Spitze. Und, du hast es auch richtig gesagt, der Urner Lukas Bissig, er, der von mir aus gesehen die Leiderrolle übernommen hat im Innerschweizer Schwingverband.
8: Richtig, und dann kommen noch die weiteren Eidgenossen dazu. Das sind der Obwaldner, der Jonas Burch und der Luzerner, der Sven Lang, die hier sicher auch noch etwas werden dazu mitspielen. Dann haben wir auch gute Teilverbandskranzer mit dem Patrick Petschart, mit dem Lukas Heinzer und mit dem Christian Zemp. Werfen wir als erstes gerade mal noch einen Blick auf die Spitzenpaarungen, so wie sie Marcel Steinauer hier eingeteilt hat für den ersten Gang. Und da hat er sich für das Duell zwischen den beiden Eidgenossen, Silvan Appert und Adrian Walter, entschieden.
9: Ja, das Duell hat es noch nie gegeben, die Paarung hat es noch nie stattgefunden. Da ist sicher, von mir aus gesehen, der eindeutige Favorit Adrian Walter, der 25-jährige Student, der ja am unspunnen Schlussgang konnte sich qualifizieren 2023. Er ist Preinigsieger vom Jahr 2022 und hat ebenfalls im gleichen Jahr das Berner Kantonalen gewinnen. Er ist in diesem Duell der Favorit. Silvan Appert ist ja bekanntlich der neue Eidgenoss von Mollis.
8: Das ist auch gleichzeitig das einzige Eidgenossen-Duell in diesem ersten Gang. Die anderen Eidgenossen

0: ist für mich ist gesehen doch eher der Eigenoss Jonas Burch zu favorisieren, der 27-jährige Landwirt, der in seiner Karriere bis jetzt 27 Grenzenkenner kämpfen, ist da eher der Favorit gegen Urs Dobmann, der grosse, gewachsene 32-jährige Kurzhugspezialist, der da aber sicher Parole bieten will.
1: Wir hatten von Michi Gwerder, der heute ein Heimspiel hat, oder? Als Mitorganisator des Mietenverbandes. Ihm ist der Gast aus der Westschweiz, der Paul Tornare, zugeteilt worden.
0: Paul Tornare, er 25-jährig, der Verkäufer des Südwestschweizer Teilverbandes. Er hat eine mächtige Postur, gross gewachsen, 120 Kilo. Er probiert sicher da gegen Michael Gwerder seine Hauzotiere möglich zu verkaufen. Der Sieger Michael Gwerder vom Hiering, oben in der anderen Kantonalen, der Kurzzugspezialist, ist da zu favorisieren und wird da sicher den Sieg davon tragen.
1: Der Lukas Heinzer, einer von diesen guten Teilverbandskranzer, Jungen auch, kommt jetzt im ersten Gang mit dem Sven Lang, einem Eigenoss vom Schwinkelop Rotenburg, zu tun.
0: Ja, die haben sich auch schon duelliert, die zwei Schwinger, nämlich das letzte Mal vor 3 Jahren hier am Schweizer Kantonalen, damals Sieger Sven Lang. Jetzt haben sich vielleicht die Kräfteverhältnisse ein bisschen verschoben. Ich erwarte da einen offenen Ausgang und habe schon gar das Gefühl, dass da der Lukas Heinzer durchaus eine Siegchance hat.
1: Du hast jetzt von einem offenen Ausgang, ich glaube beim nächsten Paarung hast du ganz eine klare Tendenz. Das ist bei der Paarung zwischen Lukas Bissig, einem Urner Eigenoss, und Marco Heiniger.
0: Ganz genau, Lukas Bissig, zweifacher Urner Kantonalfestsieger, kräftig gewachsen, der Kurzzug-Spezialist. Er will sicher alles daran setzen, der Marco Heiniger, der 30-jährige Plattenlecker, der bis jetzt 22 Grenzen kennen und ausschwingen, dass er kann das Duell für sich entscheiden und den ersten Sieg davon tragen.
1: Dann haben wir noch die Paarung zwischen Patrick Petschert und Rita Walter. Rita Walter ist ja der Bruder von Adrian Walter. Wie siehst du dort so die Chancenverteilung?
0: Ja, der Rita Walter, der Berner Gast, der hat hier bereits können 2 Kränze rausschwingen, einen Emmentaler und einen Mittelländer. Er ist sicher in guter Frühform, aber Patrick Petschert, 27-jähriger Kurzzug-Haken-Spezialist, er will da sicher als Einheimischer den Sieg davon tragen. Ich habe das Gefühl, dass er auch der Favorit ist in diesem Duell.
1: Und dann haben wir noch eine Spitzenpaarung, die wir mitnehmen müssen. Das ist die zwischen Christian Zemp und Elias Lüscher.
0: Wir haben es gesehen, der Christian Zemp, der eindeutige Favorit. Dem ersten Gang Christian Zemp sehr gut in Form. Der Offensiv-Spektakelschwinger vom Schwingclub Kerns, der sich kennen, sensationell und sehr, sehr, sehr verdient in Schlussgang hineinschwingen am oben an der kantonalen Hergiswil. Er ist da sicher der Favorit gegen Elias Lüscher, der 20-jährig ist, 5 Kränze bis jetzt kennen, rausschwingen. Und er wird da natürlich sicher auch probieren, seine Haut zu Tieren möglich zu verkaufen.
1: So, das wären unsere Augen auf die Spitzenpaarungen. Erlaub uns noch eine letzte Bemerkung. Und das betrifft da deinen langen Wegbegleiter, den Martin Grab. Dort ist dir etwas aufgefallen heute, oft, wenn du die Schwingerliste angeschaut hast. Gregi, was willst du uns heute zu dem sagen?
0: Ja, ganz genau. Heute, die 3 Brüder schwingen miteinander. Das ist einzigartig. Das gibt es selten, hat es natürlich auch schon gegeben, aber jetzt in der neueren Zeit gibt es das sehr selten. In der Schweiz, seitdem die Lembacher Brüder aufgehört haben zu schwingen, ist das wieder erstmalig.
1: Also das sind der Grab Florian, der Martin und der Stefan, die ja alles Junioren sind vom legendären Martin Grab. Mit dem schließen wir die Vorausschau ab und gehen zurück ins Studio.
2: Danke euch vielmals für euren Einsatz heute zu Brunnen. Und jetzt schalten wir gerade noch schnell ans Zürcher Kantonale, zu Mettmerstetten. Dort ist für uns der Lukas Palmer. Dort sind ja wirklich auch ein paar Hochkaräter am Start, Lukas.
3: Ja, das ist so. Und zuerst mal vorweg, bei mir scheint also die Sonne noch nicht ins Gesicht, aber das könnte dann gegen Mittag passieren. Und da freue ich mich dann natürlich auch schon fest drauf. Wunderbares Wetter. Und zu deiner Frage zurückzukommen, ja, es sind 6 Eidgenossen, die hier dabei sind, nämlich der Lukas Döbeli, der Samuel Giger, dann der Damian Ott und der Dominik Schneider, die noch dabei sind, und dann auch noch der Marco Goth. Und es hat aber ganz viele Verletzte, leider. Zum Beispiel der Schlussgangteilnehmer vom letzten Jahr, der Samir Leupi, natürlich das Aushängeschild vom Zürcher Kantonalverband, der immer noch verletzt ist. Er hat sich ja am Eidgenössischen an den Schultern verletzt gehabt. Dann der Fabian Kindlimann, ein weiterer Eidgenoss aus dem Kanton Zürich, der immer noch verletzt ist. Jeremy Fohlenweider, dann der Werner Schlegel, der kurzfristig absagen musste. Zum Glück nur 2 Wochen verletzt ausfallen. fällt dann der Marcel Rebsamen immer noch verletzt. Da fällt auch die

0: Saison aus. Und der Gast aus dem Freiamt, Joel Strebel, hat ja auch müssen absagen. Und dann ist noch dazu gekommen, kurzfristig, der Marco Reichmuth, der Zucker, der leider krank ist. Aber hier haben wir dafür den Roland Reichmuth, der für die Reichmuth-Brüder hier die Fahne wird hochhalten. Und so gehen wir jetzt hier zu den Spitzenpaarungen schauen. Und es hat auch hier ein paar Paarungen, die es noch gar nie gegeben hat, wo man sich natürlich darauf extrem freut. Da ist die absolute Spitzenpaarung Giger Samuel gegen den Lukas Döbeli aus dem Freiamt. Das hat es wirklich noch gar nie gegeben. Und hier der Giger Sammy natürlich der klare Favorit. Dann ein technisch hochstehendes Duell. Ott Damian gegen Rot Martin. Der Rot Martin am Basel-Städtischen vor 3 Tagen ein sehr starkes Fest zeigt, ist dort der Dritte geworden, hat 2 Eidgenossen auch besiegt, 2 andere Eidgenossen. Und der hat tatsächlich eine sehr gute Bilanz gegen den Damian Ott, hat 4 Mal gewonnen, 1 gestellte und 1 verlorene. Also ja, da sind wir auch extrem gespannt auf den Gang. Dann der Schneider Dominik, der hätte eigentlich gegen den Marco Reichmuth wäre der eigentlich ins Sagmau gegangen, wo ja jetzt eben krank ist. Und dann haben wir jetzt den Pascal Joho aus dem Freiamt ihm zugeteilt. Da natürlich auch der Schneider Dominik, der klare Favorit. Weiters gibt es noch der Marco Goth, der Eidgenoss aus Mels, der schwingt gegen den Gianmaria Odermatt. Und da hat bis jetzt hat's das Duell 2 Mal gegeben. Da hat der Marco Goth 1 gewonnen und 1 gestellte. Also da natürlich auch der Eidgenoss Marco Goth der Favorit. Dann der Roland Reichmuth, den wir schon angesprochen haben, kommt mit einem sehr starken Zürcher zu tun, über mit dem Janos Bachmann. Da kann man sich auch fest drauf freuen auf den Gang. Und ja, wenn man jetzt hier vorne schaut, jetzt ein wunderbares Bild. Die Schwinger, die kommen jetzt hier um den Mittelring und tun sich jetzt hier postieren. Und jetzt geht es gleich los. Übrigens, der Siegermuni ist der Wulli und ja, der ist da ganz gemütlich hinter der Tribüne Albis am sich noch ein bisschen erholen, bis es dann so weit ist und er dann da auch gezeigt wird. Also eine grosse Vorfreude und wir haben da jetzt halt nur noch 2 Zucker. Gäste, nämlich eben der Roland Reichmuth und der Joel Sutter noch aus Hünenberg, der da auch noch als Gast ist. Und dann die 3 Freiämter, Lukas Döbeli, Pascal Joho und Niklas Stocker. Und die ist auch noch, vielleicht noch zum Schluss, noch speziell, die haben viel näheren Anfahrtsweg gehabt. Ist ja nicht ihr Heimfest, weil das ja vom Nordostschweizer Verband organisiert wird, aber die sind, ja, die haben so 10 Minuten, 4 Stunden maximal bis dahin gehabt, sei es vom Freiamt, wie auch von Cham oder Hünenberg, ist man natürlich viel näher als jetzt zum Beispiel die Appenzeller, die da viel weiter weg haben, oder die Thurgauer, die natürlich da ganz weit weg von ganz weit weg hierher gekommen sind, obwohl es ein Fest vom Nordostschweizer Verband ist. Also da ist alles angerichtet und ja, bestes Wetter und ja, gleich geht es hier auch los.
1: Danke vielmals, Lukas, auch dir. Wir halten hier beim Schweizer Kantonalen und beim Zürcher Kantonalen den ganzen Tag auf dem Laufenden.

Grüezi miteinander, liebe Zuhörerinnen und Zuhörer von Radio Eviva. Ich freue mich, euch in der nächsten Stunde durch die Sendung Folklore im Schaufenster zu begleiten. In meiner heutigen Sendung wollen wir miteinander gute Innerschweizer Ländlermusik und schöne Jodellieder geniessen. Ab dem Tonträger Konzertante Ländlermusik haben wir zum Auftakt von der Kapelle Hans Arecker den Marsch «Toi, toi, toi» vom Toni Roos dürfen geniessen. Von dieser Kapelle hören wir jetzt miteinander noch den Schottisch im Bergheim Grue Hobel und den Walzer Nachtgeflüster, beides Kompositionen von Hans Arecker. Bei diesen Aufnahmen spielt der Hans Arecker Klarinett und Saxophon, der Rolf Kurmann Akkordeon, Hildegard Zemp Klavier und der Rolf Wiemann Posaune und Bassgeige. Durch die Sendung begleitet euch der Feri Bühler.

Nach den wunderbaren Klängen von der Kapelle Hans Aregger geht es jetzt weiter mit dem Jodelduett Martina Mohr, Marie-Therese von Gunten. Fürs Leben gern singen. So heisst das Jodellied, wo die Musik von der Marie-Therese von Gunten und der Text vom Jules Waltert stammt. An den Orgeln werden sie begleitet von der Monika Huber. Die Aufnahme ist festgehalten auf der neuen CD «Fürs Leben gern singen» mit 15 Jodelliedern von der Marie-Therese von Gunten mit vielen bekannten Formationen. Anschliessend spielt das Akkordeon-Duo Friedi Heinzer, Friedi Reichmuth, der Walzer, «Stilles Gedenken» und der Schottisch, «Ein Glückstag», beides Kompositionen von Friedi Heinzer. Am Akkordeon spielen bei diesen Aufnahmen der Friedi Heinzer und der Friedi Reichmuth, am Klavier Nadia Heinzer und am Kontrabass der Friedi Heinzer.

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1: Zugerin Valérie Dittli will trotz Vorwürfen der Waadtländer Regierung bleiben. Bulgarien gewinnt überraschend den Eurovision Song Contest. Und Schweizer Eishockey-Nazi gewinnt an der Heim-WM auch das zweite Spiel. Am Mikrofon ist Andrea Weiss. Die Waadtländer Staatsrätin Valérie Dittli mit Wurzeln in Zug will trotz Kritik und einer Strafuntersuchung wegen Amtsmissbrauchs nicht zurücktreten. In einem Interview mit Le Matin Dimanche sagte sie, sie möchte diese Legislatur abschließen und dabei wieder die echten Themen in den Mittelpunkt stellen, jene, die die Bevölkerung interessieren. Den Vorwurf, sie wolle nicht zurücktreten, um Anspruch auf eine lebenslange Rente zu erhalten, falls sie nächstes Jahr erneut kandidiere und nicht gewählt werde, wies sie zurück. Die Waadtländer Staatsrätin Valérie Dittli hat eine Strafuntersuchung wegen Amtsmissbrauch am Hals. Das Kantonsparlament forderte sie deshalb zum Rücktritt auf. Bulgarien gewinnt den Eurovision Song Contest. Die Sängerin Dara bekam mit dem Lied «Bangaranga» die meisten Punkte beim ESC-Finale in Wien. Der Sieg von Bulgarien ist eine Überraschung, sagt unser Reporter vor Ort Dani Küng.
2: Was für ein Abend mit einer faustdicken Überraschung.
3: The winner of the Eurovision Song Contest is...
2: Hallo zusammen, da ist Dani Küng, direkt aus Wien. Ja, Bulgarien gewinnt zum allerersten Mal den ESC. Und das hat irgendwie niemand so wirklich auf dem Schirm gehabt. Klar, der Partysong von der Dara ist extrem gut angekommen in der Stadthalle. Aber dass sie Topfavoriten Finnland und Australien kann ausstechen kann, wow. Der ESC-Zirkus reist nächstes also in Balkan, zum ersten Mal auf Bulgarien.
1: Die Schweiz mit Veronika Fusaro war bereits im Halbfinale ausgeschieden. Zum Eishockey. Mit 2 Siegen, 2 Spielen startet die Schweizer Nazi optimale Heim-WM. Im zweiten Spiel gewinnt die Schweiz gegen Lettland mit 4-2. Nach dem ersten Drittel ist es noch 0-0 gestanden. Darum ist der Stürmer Calvin Türkauf nicht komplett zufrieden.
4: Wir sind ins Spiel reingegangen, dass wir gewinnen wollten. Logisch war es ein kleiner Krampf. Wir haben nicht gerade Goal machen. Sie haben gut hinten zugetan, haben es uns schwierig gemacht, in ihren Slot hineinzukommen. Schlussendlich haben wir es gleich eine Pacht Goal machen.
1: Nach 2 Spielen steht die Schweiz punktengleich mit Finnland an der Tabellenspitze. Der nächste Match hat die Schweiz morgen Abend gegen Deutschland. Und noch zum Fußball: Der FC Luzern gewinnt im letzten Saisonspiel gegen den Absteiger Winterthur mit 3-0. Für den Mario Frick war es nach 4,5 Jahren der letzte Match als FCL-Trainer. Er verlässt den Club zufrieden.
5: Im Wissen, dass wir eine tolle Arbeit geleistet haben, einen extremen Austausch mit den Fans. Ich bin heute richtig, richtig glücklich, dass wir das können abschließen können. Um 7. Platz war unser grosses Ziel. 5 Spiele, 13 Punkte, was top ist, Relegationsgruppe.
1: Die weiteren Resultate von gestern: GC gewinnt gegen Lausanne mit 3-2 und Servette schlägt den FC Zürich mit 2-0.
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1: Die Wetteraussichten hat Klaus Marquardt.
6: Nach einer zunehmend klaren Nacht startet der heutige Sonntag mit einem ungestörten Sonnenaufgang. Allerdings ist es doch ziemlich frisch, es hat verbreitet Bodenfrost. Auch im Laufe des Tages kann sich die Sonne zuerst noch sehr gut in Szene setzen. Später zünden aber vermehrt Wolkenfelder auf und die können der Sonne dann doch deutlich mehr Konkurrenz machen. Über den Berg bilden sich nur harmlose Quellwolken. Die Temperaturen erreichen am Nachmittag Höchstwert von 16 bis 17 Grad. Es hat nur ganz schwacher Westwind in den Tälern thermische Windsystem. Die 0 Grad Grenze steigt auf knapp über 2000 Meter. Morgen am Montag starten wir zuerst noch trocken in die neue Woche. Im Laufe des Tages reicht uns dann aber von Westen her eine Störung. Regengüsse breiten sich aus. Die Temperaturen gehen wieder leicht zurück. Im weiteren Wochenverlauf nimmt dann aber der Hochdruckeinfluss mehr und mehr zu.
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1: Wir sind bei 2 Schwingfest live dabei heute, am Schweizer Kantonalen und am Zürcher Kantonalen. Zuerst auf Brunnen zum Gregi Rohr und Pius Hausmann. Was ist gelaufen bis jetzt?
7: Der erste Gang ist gelaufen. Der ist vor ein paar Minuten zu Ende gegangen. Also wunderbar.
2: perfekt auf unsere Einstrahlung rein, hat das abgesprochen. Wir haben hier ja von den Spitzenpaarungen in der letzten Einschaltung und die allerletzte Spitzenpaarung war die zwischen Silvan Appert, dem Hiesigen vom Mythenverband, der 23-jährige Neueidgenoss, wo sie mit dem starken Gast, dem Adrian Walter von Habstetten, dem Mittelländer, zu tun bekommen hat. Und da war ja deine Tendenz eindeutig gewesen, von wie du die Ausgangslage von diesem Gang siehst. Und wie ist es am Schluss ausgegangen, Peggy?
7: Ja, da ist Adrian Walter seiner Favoritenrolle gerecht worden. Der siebenfache Kranzfestsieger hat in der dritten Minute energisch kurz gezogen und kommt zum platten Resultat.
2: Dann haben wir ein Duell gehabt zwischen dem Eidgenoss, dem Jonas Burch, und dem Urs Topman, dem Dölverbandskranzer. Das war also ein richtiges, ursprüngliches Schwingduell gewesen. Nämlich eins zwischen zwei Bauern, zwischen Jonas Urch und dem Urs Topman. Da hast du so ein bisschen Tendenz gehabt. Du siehst, könntest Chancen für den Urs Topman ausrechnen, auch wenn er nicht Eidgenoss ist, also auf dem Papier.
7: Und ganz genau. Das ist so eingetroffen. Urs Topman hat energisch kurz gezogen, bereits im zweiten Greifen und kommt euch zum Plattenresultat. Das ist doch eine kleine Überraschung. Jonas Burch ist ein Schwinger, der euch sehr gross gewachsen ist und nicht so gerne verliert, aber er muss da die Überlegenheit von Urs Topman anerkennen.
2: Dann haben wir den von Michi Gwerder gehabt, auch er, einer vom Mythenverband, Eidgenoss, der ganz sicher heute zu den Top-Favoriten gehört, der es mit dem Westschweizer Gast vom Schwingclub La Grieche zu tun bekommen hat, mit dem Paul Tornare.
7: Und da hat sich der Eidgenoss können souverän durchsetzen. Bereits im dritten Greifen kommt er auch wieder mit kurz Blatt zu der Note 10 und kann somit sein Tageswerk positiv starten.
2: Wir haben einen jungen Schweizer vom Rigi-Verband, der Lukas Heinzer, hat den Sven Lang zugeteilt bekommen, den Luzerner Neueidgenoss. Da hast du dem Lukas Heinzer auch Chancen ausgerechnet gehabt. Und sind die berechtigt gewesen?
7: Ja, grundsätzlich wird geschwungen, dass einer gewinnt, respektive gewinnen, verlieren oder stellen. Entweder von diesen drei Möglichkeiten kommt er immer raus. Aber da der Eidgenoss Sven Lang hat sofort das Heft in die Hand genommen, hat auch eine grosse Siegchance mit im Gang gehabt, mit Übersteigen am Boden. Aber Lukas Heinzer, sehr verteidigungsstark, hat sich keine retten und schlussendlich ist der Gang gestellt worden mit der Note 9.
2: Der Lukas Bissig, der junge Urner Eidgenoss, ist mit dem Marco Heiniger vom Schwingclub Bickertal, Luzerner Hinterland, zu tun bekommen.
7: Da hat sich euch der Favorit Lukas Bissig, der Eidgenoss, können klar durchsetzen. In der vierten Minute kann er ganz präzise angesetzten Weiberhaken zum Resultat nutzen und kommt da euch zur Note 10.
2: Das Duell zwischen Patrick Betschart, dem 26-jährigen Schwinger vom Schwingclub Küsnacht, und dem Rito Walter ist eins, das wir mitgenommen haben. Rito Walter, immerhin der Bruder von Adrian Walter. Wie ist dort ausgegangen?
7: Da hat der Patrick Betschart das Heft euch sofort in die Hand genommen, ist mit kurz und innerem Haken immer wieder in Angriff übergegangen. Aber schlussendlich ist das Duell gestellt, abgebrochen worden, mit der Note 9 für Patrick Betschart.
2: Und vom Christian Zemp haben wir auch noch gehabt. Schlussgang-Teilnehmer vom Ob- und Nidwaldner Kantonalschwingfest hat mit dem

0: gsi, wo chli Farbe verlaufen ist. Schlussendlich, Christian Zemp hat doch eher zu besser gehabt, mit innerem Haken, der immer wieder probiert anzugreifen, mit kurz. Aber Elias Lüster sehr wendig, sehr schnell, kann die Niederlage verhindern. Und das Duell ist gestellt, abgebrochen worden mit der jeweiligen Note 9.
1: Und dann haben wir noch ein paar weitere Schwinger, die wir noch mitnehmen, was sie im ersten Gang gemacht haben. Der Freddy Bruin vom Schwingclub 7 gewinnt gegen den Loro Tornare, auch er Gast aus der Westschweiz, sehr kräftiger junger Mann mit einer schönen Hüfter-Brienzer-Kombination, trägt er ihn auf den Rücken. Auch der Fabian Scherr hat es mit dem Westschweizer Gast zu tun bekommen, mit dem Johann Borgar. Er lädt ihn etwa so um 4.5. zusammengreifen mit einem schönen Kurzblatt auf den Rücken. Auch gewonnen hat im ersten Gang der Luca Müller, der 22-Jährige aus Unterägeri, gewinnt im ersten Gang gegen den Marco Ulrich. Und der Bruno Sutter, der Schwinger aus Morschach, der ja vor 10 Wochen am Zugerkantonal im Schlussgang war, hat im ersten Gang gegen den Marcel Vogel zu tun bekommen. Und ihm ist es nicht gelungen, den Marcel Vogel auf den Rücken zu legen. Und die beiden haben gestellt am Schluss. Und wir haben vorhin noch von diesen 3 Grabbrüdern gehabt. Der Gregi, du erzählst uns jetzt, was die 3 noch gemacht haben. Gerade mit dem Übergang nachher dann so ein kurzes Fazit zum ersten Gang.
0: Ganz genau, die 3 Grabbrüder haben alle zusammen können, ihres Tageswerk starten mit der Note 10. Das ist ein schwieriger Begriff scheinbar für mich. Und die 3 Eidgenossen, Adrian Walter, Michael Gwerder, Lukas Bissig, sind sehr überzeugt mit einer überzogenen Leistung können in den Tag hinein starten. Sie sind da voll im Rennen und werden jetzt die Gejagten sein.
1: Sehr gut, das ist unser Fazit. 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
2: Dann schalten wir doch gerade auch noch als Zürcher Kantonale auf Metmenstetten. Für uns vor Ort dort ist der Lukas Palmer.
3: Ja, und eins der grossen Highlights bis jetzt in dem ersten Gang war der Roland Reichmuth, der Brüder von Marco und dem Pirmin Reichmuth. Übrigens, der Pirmin Reichmuth heute auch da, ist auch am Zuschauen gewesen. Und Roland Reichmuth hat eine überzeugende Leistung gezeigt gegen den wahrscheinlich besten Zürcher, der da heute auf Platz ist, gegen den Janos Bachmann, hat er da eine Szene geholt. Ja, der Janos Bachmann hat probiert mit einem Kurz und dann hat Roland Reichmuth gekontert. Ist also ein sehr guter Gang, attraktiver Gang gewesen. Und also da ist der Roland Reichmuth sehr gut reingestartet und weil ja sein Bruder der Marco Reichmuth krank ist, hat er da eben die Fahne von den Reichmuth-Brüdern auf und hat vielleicht eben noch ein bisschen Tipps vom Piri bekommen. Und der Janos Bachmann ist übrigens er gilt eben so ein bisschen als der beste Zürcher hier auf Platz, weil ja der Samir Leupi im Moment noch verletzt ist und der Fabian Kindlimann, die beiden Eidgenossen. Das war ein grosses Highlight gewesen. Wir kommen zu weiteren Gängen. Dann der Silvan Meier, der hier vom Nachbardorf Abfelden kommt, hat den Travis Rombach können besiegen, hat ein 9-7-5 bekommen. Weiters gewinnt der Mario Bösch mit Letz gegen den Jan Mannhardt vom Flumsenberg. Dann ist der Andrin Habecker angetreten. Mit einem attraktiven Hochschwung hat er den Eddie Bernold aus Flums besiegt. Weiter der Roman Wittenwiler schlägt den Lars Rottach, der Pascal Heierli stellt gegen den Thies Kolb. Und vorher haben wir gesehen, der Marco Goth, der Eidgenoss, der hat hier mit einem Müngermurks noch probiert gegen den Gian Maria Odermatt. Aber dann ist die Zeit abgelaufen und so ist der Gang gestellt. Ja, wie es bei den weiteren Spitzenpaarungen auskommt, da im Moment gerade Pascal Joho gegen den Dominik Schneider oder dann auch Martin Roth gegen Damian Ott und Sammy Giger gegen Lukas Döbeli, das gehört ihr dann hier in einer Stunde.
2: Wir halten euch beim Schweizer Kantonalen und beim Zürcher Kantonalen den ganzen Tag auf dem Laufenden.

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1: Auch in Mailand werden die Vorfälle vom Unispital Zürich untersucht. Bulgarien gewinnt den Eurovision Song Contest. Und Schweizer Eishockey-Nazi gewinnt an der Heim-WM als zweites Spiel. Am Mikrofon ist Andrea Weiss. Das Spital San Raffaele in Mailand hat im Zusammenhang mit den Vorfällen am Unispital Zürich eine Untersuchung eingeleitet. Der frühere Leiter der Herzklinik am Universitätsspital Zürich, Francesco Maisano, arbeitet inzwischen im Spital in Mailand. Gegenüber der NZZ am Sonntag sagte Maisano, dass er diese Untersuchung begrüße. Sie werde Klarheit schaffen. Die Vorwürfe des Berichts aus Zürich weist Maisano alle zurück. Er sagt, das Zürcher Unispital habe von seinen Innovationen profitiert. Ein Untersuchungsbericht hatte dem früheren Leiter der Herzklinik riskante Eingriffe und die Verantwortung für rund 70 vermeidbare Todesfälle angelastet. Bulgarien gewinnt den Eurovision Song Contest. Die Sängerin Dara bekam mit dem Lied «Bangaranga» die meisten Punkte beim ESC-Finale in Wien.

0: Die Schweiz mit Veronika Fusaro war bereits im Halbfinale ausgeschieden. Kurz vor Beginn der Finalshow des Eurovision Song Contest sind in der Nähe der Veranstaltungshalle in Wien 14 pro-palästinensische Aktivisten festgenommen worden. Sie hätten sich nicht angemeldet und gegen das Vermummungsverbot verstoßen, heißt es von den Behörden. Wenige Stunden zuvor hatten mehrere tausend Menschen friedlich in Wien gegen die Teilnahme Israels an dem internationalen Musikwettbewerb demonstriert. In Modena in Norditalien ist ein Autofahrer in eine Fußgängergruppe gerast. Bestätigt ist bis jetzt, dass eine der vier Schwerverletzten eine Touristin aus Deutschland ist. Insgesamt wurden nach Angaben des Bürgermeisters der Stadt 8 Menschen verletzt. Unsere Korrespondentin Lea Matschulat berichtet.
1: Welche Verletzungen die Deutsche und auch die weiteren Schwerverletzten erlitten haben, dazu gibt es noch keine Informationen. Aufnahmen von Sicherheitskameras zeigen, wie der Kleinwagen mehrere Menschen erfasst und sie teils durch die Luft schleudern. Die Deutsche drückt der Wagen schließlich offenbar gegen eine Schaufensterscheibe. Dort endet auch die Raserfahrt. Der Mann steigt aus und versucht mit einem Messer in der Hand zu fliehen. Mutige Augenzeugen halten ihn fest.
0: Zum Eishockey 2-2-Sieg. Die Schweizer Nazi startet souverän in Time-WM. Im zweiten Spiel gewinnt die Schweiz gegen Lettland mit 4-2. Nach dem ersten Drittel ist es nur 0-0 gestanden. Der Goalie Sandro Aeschlimann ist sehr zufrieden.
2: Ich glaube, wir haben unglaublich gut gespielt. Dass sie Chancen haben, das ist normal, das ist okay. Wir haben sehr viel weggenommen, wir haben wirklich offensiv viel gemacht.
0: Die weiteren Match von gestern. Österreich gewinnt gegen Großbritannien mit 5-2. Finnland schlägt Ungarn mit 4-1. Slowakei gewinnt gegen Norwegen mit 2-1. Kanada schlägt Italien mit 6-0. Und Slowenien gewinnt gegen Tschechien mit 3-2 nach Verlängerung. Nach 2 Spielen steht die Schweiz punktgleich mit Finnland an der Tabellenspitze. Der nächste Match hat die Schweiz morgen Abend gegen Deutschland.
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4: Die Sonne zeigt sich heute wieder einmal, mehr oder weniger den ganzen Tag durch. Es gibt auf den Nachmittag auch ein paar Wolken, die uns begleiten. Die Temperaturen gehen darauf auf etwa 16 bis 17 Grad. Der Montag morgen ebenfalls viele Wolken und es wird dann auch immer mal wieder nass. Die Schneefallgrenze liegt zwischen 1600 und 1800 Meter. Das Ganze bei maximal 14 Grad. Der Dienstag und der Mittwoch ein Mix aus Wolken und Sonne. Ganz selten kann es mal einen Platzregen geben. Insgesamt ist es aber meistens trocken bei 18 bis 19 Grad.
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4: Und da begleiten wir heute gerade 2 Schwingfeste auf dem Sender parallel. Einmal das Zürcher Kantonale zu Mettmerstetten, wo wir dann gerade hinschalten. Zuerst schauen wir auf die Brunnen, wo das Schweizer Kantonalschwingfest läuft, zu unseren beiden Reportern, Gregi Rohrer und Pius Hussmann.
5: Hier zu Brunnen stehen wir in den allerletzten Zügen vom zweiten Gang. Die Spitzenpaarungen vom zweiten sind bereits durch und hier können wir die meisten, allermeisten von diesen Schwingern können wir jetzt mitnehmen, was die im zweiten Gang gemacht hat. Fangen wir an mit dem Silvan Appert, einem einheimischen Eidgenoss, der im ersten Gang gegen Adrian Walter verloren hat. Er ist jetzt im zweiten Gang auf den Livio Taus getroffen, den jungen Hemdli-Bucher. Was hat er dort seinen Herdöpfel aus dem ersten Gang wettmachen?
6: Ganz genau, Silvan Appert, der Eidgenoss, kann mit Kurzel nachher tricken, den Livietus eindeutig bezwingen und kommt so zum ersten Sieg.
5: Auf der anderen Seite der Adrian Walter, der ja da den Silvan Appert im ersten Gang schnell ins Sagmel gelegt hat, hat es jetzt im zweiten Gang mit dem Friedi Bruhin zu tun bekommen. Der Polizist, kräftige Polizist, also schon eine schöne Aufgabe, die da Adrian Walter bekommen hat.
6: Ja, da hat sich der Friedi Bruhin lange kennen gegen die Niederlage Stimme, hat schon gar selber angegriffen, ist zu Boden gefahren mit dem Adrian Walter, hat ihn schon gar 2-3 Mal in den Gritteln können aufnehmen, aber schlussendlich Adrian Walter, souverän, kann er mit kurz zum Resultat der Friedi Bruhin, der bärenstarke Polizist, auf den Rücken schreiben.
5: Dann haben wir den Obwaldner Eidgenoss, den Jonas Burch, im ersten Gang verloren gegen den Luzerner, den Urs Toppmann. Hat jetzt gegen den Alex Huber antreten im zweiten Gang.
6: Ja, da hat der Jonas Burch, der Eidgenoss, immer wieder probiert, mit kurzem Gammel zum Erfolg zu kommen. Aber Alex Huber kann sich erfolgreich wehren und der Gang ist gestellt worden mit der Note 9.
5: Urs Toppmann, der mit dem Jonas Burch schon den zweiten Eidgenoss in dieser Woche auf den Rücken gelegt hat, hat jetzt im zweiten Gang mit dem Schweizer Severin Steiner zu tun bekommen.
6: Da haben wir einen herrlichen Kurzfußstich gesehen vom Urs Toppmann und somit kommt er zum zweiten Sieg am heutigen Schweizer Kantonalen.
5: Der zweite einheimische Eidgenosse, der Michi Gwerter hier vom Mythenverband, hat ja im ersten Gang den Paul Tornare, den Gast aus der Westschweiz, sehr schnell ins Sagmal gelegt. Hat jetzt auf den Luca Müller getroffen, den jungen Zucker. Und da hat es eine leichte Überraschung gegeben, kann man glaube ich schon so sagen.
6: Ja, für mich eine grosse Sensation schon gar. Michael Gwerter sehr gut im Strumpf, muss bereits im ersten Zug die Niederlage in Kauf nehmen. Luca Müller kann einen Kurzversuch von Michael Gwerter, kommt er mit Gamme und am Boden kann er festhalten zum Resultat. Also grosser Sieg von Luca Müller über einen Eidgenoss Michael Gwerter.
5: Wir haben vorhin gerade den Gang von Sven Lang, dem Luzerner Neueidgenoss. Erster Gang gestellt gegen den Lukas Heinzer, ein aktiver Gang bei diesen beiden. Und er hat jetzt im zweiten Gang gegen den Martin Grab, Junior, selbstverständlich zu tun bekommen. Wie ist die Paarung ausgegangen?
6: Hat der Sven Lang immer wieder angegriffen. Martin Grab hat sich lang können erfolgreich verteidigen, aber schlussendlich Sven Lang mit kurz vor der zu Boden und in der Schere kann er den Martin Grab auf den Rücken schrauben.
5: Dann haben wir den Lurner, den Lukas Bissig, im ersten Gang gegen den Marco Heiniger gewonnen. Hat jetzt im zweiten Gang zum zweiten Mal mit dem Luzerner den Elfenbeinskranz bekommen. Zwar der Damian Egli, bekannt als unangenehmer Gegner, ist er aber trotzdem unangenehmer Gegner zu Rang gekommen.
6: Lukas Bissig ist vom ersten guten Weg energisch in den Zweikampf hineingestiegen und kann schlussendlich im Dreivierten zusammengreifen mit Kurz- und Kreuzgriff den Damen Egli dingfest machen und kommt auf Note 9,75 und zum zweiten Sieg.
5: Der Patrick Petschert, Schwinger vom Schwingklub Küsnacht, im ersten Gang gestellt gegen den Reto Walter, jetzt gegen den Marco Hürlimann geschwungen.
6: Ja, da hat er Patrick Petschert, der 27-Jährige, seiner Favoritenrolle ist er da gerecht worden und kann mit Kurz- und Nachtrick am Boden der Marco Hirlemann auf die gültige Seite legen.
5: Der Reto Walter, auch der zweite Walter, der jetzt hier im zweiten Gang gegen den Stefan Grab geschwungen hat.
6: Ja, da hat es ein kurzes Federlesen gegeben. Reto Walter kann

0: So ein paar Ergänzungen. Der Paul Tornare, der im ersten Gang ja gegen den Michi Gwerter verloren hat, gewinnt jetzt im zweiten Gang gegen den Janis Wittwer. Der Lukas Heinzer vor den Tänen ist abseits von uns gesehen, der auch seinen ersten Gang gestellt hat gegen den Sven Lang, gewinnt jetzt hier im zweiten Gang gegen den Silvan Arecker. Und was wir auch gesehen haben, ist der Sieg von Fabian Scherr im zweiten Gang jetzt gegen den Fabian Birchler. Er hat mit dem Sieg 2 gewonnene Gänge auf seinem Notenblatt. Dann haben wir einfach noch ein paar Ergänzungen von Schwingern, die 2 gewonnene Gänge haben. Neben dem Fabian Scherr auch der Joel Kessler. Und da wenn wir schnell so ein Fazit machen von dir nach dem zweiten Gang,
1: Greg. Ja, als Kurzfazit, wir haben 2 Eidgenossen mit 2 Siegen. Adrian Walter, der Berner Gast, und der Urner Lukas Bissig. Und die übrigen Kramzer, Joel Kessler, Urs Topma, Luca Müller mit der grossen Sensation und Fabian Scherr, wo von der arrivierten Kranzschwinger mit 2 gewonnenen Gängen können das Anschwingen erfolgreich hinter sich bringen.
0: Sehr gut, das ist es nach 2 Gängen. Hier jetzt in der Arena geht es jetzt in die Sonntagsstelle über und so halten wir uns auch still. Nebst dem einfach noch den Hinweis auf die Radio Zentral Webseite, wo man die Rangliste drauf findet, und auf die Radio Zentral App.
2: Der Gregi Rohrer und der Pius Hausmann direkt aus Brunnen vom Schwingplatz. Und da gehen wir gerade weiter auf den nächsten Schwingplatz zu unserem Lukas Palmer, der am Zürcher Kantonalen zu Mettmerstetten dabei ist.
3: Ja, und da schauen wir noch einmal zurück auf die 3 Top-Gänge vom ersten Gang. Und ja, da sind die 3 Top-Favoriten im Einsatz gewesen und alle 3 konnten gewinnen. Schneider Dominik, dann der Ott Damian und der Giger Samuel. Aber der Reihe nach, der Dominik Schneider, er macht das manchmal, hat den Gegner von hinten mit beiden Händen um den Bauch gepackt. Souplesse, sagt man dem Ganzen, gegen den Pascal Joho, spektakulär. Ist dann aber nicht zum Erfolg gekommen und hat es dann nochmal probiert. Dann ist der Pascal Joho sehr gut, hat er sich immer wieder gewehrt, hat auch selber probiert zu agieren, der Freiämtergast, und hat probiert über die Brücke wegzukommen. Dann hat es dann aber der Dominik Schneider geschafft und der Pascal Jo können bezwingen. Dann der Damian Ott gegen den Martin Roth. Das 2 extrem formstarke Schwinger. Martin Roth, der hat vor 3 Tagen am Baselstädtischen den 3. Platz geschafft mit 2 Siegen gegen Eidgenossen unter anderem. Und der Damian Ott, ja, vor 2 Wochen hat er können gewinnen, das Thurgauer Kantonale. Im Schlussgang hat er den Sammy Giger geschlagen. Und da sind wir dann natürlich heute auch gespannt, ob es da zu der Revanche kommt. Allenfalls vielleicht sogar im Schlussgang zwischen dem Damian Ott und dem Sammy Giger. Aber das dann für später. Der Damian Ott hat ganz am Schluss gewonnen gegen den Martin Roth mit Münger Murks. 14 Sekunden wäre es noch gegangen, der Gang. Und dann war er erfolgreich gewesen. Und ja, die beiden extrem technisch stark, die beiden Schwinger, Damian Ott und Martin Roth. Also ist da wirklich sehr spannend gewesen zum Zuschauen. Der Sammy Giger, der hat ziemlich kurzen Prozess gemacht mit dem Lukas Döbel. Mit dem Freiämter Eidgenoss mit Kurz-Fussstech-Kombination. Und also auch der Sammy Giger hier auf Kurs. Alle zusammen haben das 9-7-5 gemacht. So haben wir nach dem ersten Gang 34 Schwinger mit einem 10 vorweg, dann 30 Schwinger hinter nachher mit einem 9-7-5, eben unter anderem der Otto Schneider und der Giger. Von den weiteren Eidgenossen, Marco Goth hat ja im ersten Gang gestellt mit 8-7-5 und der Lukas Töbeli und der Martin Roth also mit einer Niederlage gestartet. Jetzt sind wir da mit drinnen im 2. Gang gerade. Unter anderem hat der Fabio Eicher überraschend den Eddie Bernold geschlagen. Dann der Bachmann Janos hat sich können rehabilitieren nach seiner Startniederlage gegen den Roland Reichmuth. Gewinnt er gegen den Philipp Achermann mit einem 10. Der Zürcher, der sich also rehabilitiert im 2. Gang, Bachmann Janos. Und gehen wir doch hier noch schauen zu der Einteilung. Da ist eingeteilt worden, was wir jetzt im Moment gerade sehen, ist der Roland Reichmuth ist am Kämpfen gegen den St. Galler, den Patrick
4: Kurme. Bis jetzt gibt es da noch kein Resultat. Weiters kommt Marco Goetz jetzt gerade mit dem Marc Hennitz drüber. Der Lukas Töbeli schwingt gegen den Janosch Kobler. Dann der Schneider Dominik gegen den Bösch Mario. Keller Lukas gegen den Ott Damian. Und dann noch der Giger Sammy gegen den Poltera Andrin, den er hier schwingen wird. Also kein einfacher Gegner eingeteilt worden.

0: im Sammy Giger. Und wie das denn die Gänge alle ausgehen, das gehört dann wieder in einer Stunde.
1: Der Lukas Balmer für uns, direkt vom Zürcher Kantonalschwingfest. Das Mettmerstetten. 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

Ganz herzlich willkommen zum klassischen Blumenstrauß. Sie sind mit «Wien bleibt Wien» vom Johann Schrammel zum heutigen Konzert begrüßt worden. Weiter geht's mit dem Karl Michael Zier. Von ihm hören Sie jetzt den Walzer «Wiener Bürger». Ja, Frau Ruth und ich wünschen Ihnen zwei erholsame Stunden mit dem klassischen Blumenstrauß.

Ja, das sind Wiener Symphoniker gewesen, die haben vom Karl Michael Zier den Walzer gespielt, Wiener Bürger, Opus 419. Jetzt zum Daniel François Esprit Aubert, habe ich richtig anschreiben, ich hätte nicht auswendig gewusst. Wir hören von ihm die Ouvertüre zu seiner Fra Diavolo.

Das ist Tourdüre gsi, Fra Diavolo. Zwar zu sie eben Topre heißt Fra Diavolo, das ist Tourdüre gsi, komponiert vom muss ich weiß Gott nochmal lesen, das ist so ein langer Name, Daniel François Esprit Auber. Jetzt für diejenigen, die gern italienische Opernchöre gehört, hätte ich da einen aus der Oper Beatrice di Tenda von Vincenzo Bellini.

da geht es gerade weiter. Aber wir haben den Anfangschor gehört zu der Oper Beatrice di Tenda von Vincenzo Bellini. Jetzt zu Wolfgang Amadeus Mozart aus seinem Konzert für Flöte und Orchester D-Dur. Der zweite Satz, Andante, und ich sehe, da an einer Flöte sitzt Johannes Walter.

Aus dem Konzert für Flöte und Orchester D-Dur von Mozart haben Sie den zweiten Satz gehört, das Andante, der Johannes Walter hat Flöten geblasen. Jetzt gehen wir zu Felix Mendelssohn Bartholdy zu seiner vierten Sinfonie, genannt die italienische, der erste Satz, ein Allegro vivace.

Aus der vierten Sinfonie, Opus 90, in A-Dur von Felix Mendelssohn, Bartholdy, haben Sie den ersten Satz gehört, «Es Allegro vivace». Eins reicht der Operette, und zwar zu «Friederike» von Franz Lehár, «O Mädchen, mein Mädchen», der Rudolf Schock.

Rudolf Schock war das, Mädchen aus Friederike von Franz Lehár. Ja, jetzt ist höchste Zeit wieder mal für Marsch der Medici von Johann Wichers.

Ja, kein Blasorchester spielt den Marsch so schön wie die. Das Profiorchester aus Leipzig, wo da Marsch der Medici gespielt haben, vom Johann Wichers. Zu Josef Haydn, zu seiner 85. Sinfonie, der dritte Satz, ein Menuett.

Ja, das war ein Menuett, der dritte Satz aus der 85. Symphonie B-Dur von Joseph Haydn. Ja, der Pomp and Circumstance von Edward Elgar, der ist in England sowas von bekannt und beliebt, dass er fast als englische Nationalhymne gespielt wird. Von der Dresdner Philharmonie gehört es jetzt.

vom Eduard Elgar haben sie Pomp and Circumstance gehört. Jetzt zu einer Oper, Lakme vom Leo Delib, das schöne Blumenduett, Montserrat Caballé mit ihrer Tochter Montserrat Martin.

Das war gut, das Blumenduett aus der Oper Lakme von Leo Delib. Montserrat Gabayé mit der Tochter Montserrat Martí. Zu Giovanni Paisiello, zu seinem zweiten Klavierkonzert in F-Dur. Der dritte Satz, ein Allegretto.

Der Francesco Nicolosi war der Solist im zweiten Klavierkonzert von Giovanni Paisiello. Er hat den dritten Satz gespielt, das Allegretto. Geistliche Musik jetzt von Antonio Salieri, Vieni Sancte Spiritus.

Veni Sancte Spiritus, so hat das Werk geheißen, das Antonio Salieri komponiert hat. Ein bisschen Solomusik von Richard Eilenberg, Petersburger Schlittenfahrt.

Ein Münchner Solonorchester, die haben von Richard Eilenberg Petersburger Schlittenfahrt gespielt. Ja, wer sich ein bisschen auskennt in der Opernliteratur, der kann jetzt sicher dass die eine oder andere Melodie, die jetzt kommt, gut erkennen. Zwar ist das ein Popri, es heisst Opernkonzert.

Das war ein Popperi aus bekannten Opernmelodien. Jetzt zu der Swissair-Musik, zu der ehemaligen, die spielt von Franz Watz eine Polka mit dem Titel «Zwei lustige Vagabunden».

Das Zwiese muss ich sie die Hand von Franz Watz zwei lustige Vagabunden gespielt. Jetzt wird es etwas Ruhiges, und zwar von Henry Mancini, Moon River.

Moon River hat das Stück geheissen, das Henry Mancini komponiert hat. Zu einem Walzer vom Emil Stolz, ein Strauß Hyazinthen.

Die tschechische Philharmonie, die haben vom Emil Stolz den Walzer gespielt, ein Strauß Hyazinthen. Jetzt zu Anton Rubinstein, zu seiner Melodie in F-Dur.

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1: Zuckerin Valérie Dittli will trotz Vorwürfen in der Waadtländer Regierung bleiben. Die Raserfahrt in Italien ist laut Polizei kein Terrorakt. Und Bulgarien gewinnt überraschend den Eurovision Song Contest. Am Mikrofon ist Andrea Weiss. Die Waadtländer Staatsrätin Valérie Dittli mit Wurzeln in Zug will trotz Kritik und einer Strafuntersuchung wegen Amtsmissbrauchs nicht zurücktreten. Sie möchte diese Legislatur abschließen. Jonathan Ernst.
2: In einem Interview mit Le Matin Dimanche hat sie gesagt, sie wolle wieder die echten Themen im Mittelpunkt stellen, also die Bevölkerung auch interessieren. Im Raum steht aber auch der Vorwurf, sie wolle bei den nächsten Wahlen einfach nochmal antreten, damit sie dann die lebenslange Rente von fast 40'000 Franken im Jahr wird bekommen, falls sie dann nicht gewählt werden. Das sei aber überhaupt nicht der Fall, sagt Valérie Dittli. Sie sei noch jung und hätte eine gute Ausbildung. Die Waadtländer Staatsrätin steht nach einem Bericht unter Druck. Laut dem soll sie eine vertrauliche Vereinbarung mit dem ehemaligen Präsidenten der Landwirtschaftlichen Bodenkommission abgeschlossen haben, damit eine Strafanzeige wegen Verleumdung und Amtsmissbrauch gegen sie zurückgezogen wird. Und das Ganze, ohne dass sie den Staatsrat darüber informiert hat. Das Waadtländer Kantonsparlament fordert sie zum Rücktritt auf.
1: Bei einer Sportanlage in Zürich-Oerlikon ist letzte Nacht Ammoniak ausgetreten. Die Feuerwehr musste zu einem aufwendigen Chemieeinsatz ausrücken, teilt Schutz und Rettung Zürich mit. Die Einsatzkräfte konnten das Leck stoppen, saugten die Gase aus dem betroffenen Raum ab und konnten es neutralisieren. Das gebundene Ammoniak wurde in der Kanalisation entsorgt. Verletzt wurde niemand. Für Bevölkerung und Umwelt bestand keine Gefahr. Mitten in der norditalienischen Stadt Modena ist ein Auto in eine Menschenmenge gerast. Mehrere Menschen werden zum Teil schwer verletzt. Claudia Wächter berichtet aus Italien.
3: Es war der blanke Horror, sagen Augenzeugen. Hier können die Bilder einfach nicht vergessen. Menschen fliegen regelrecht durch die Luft, Panik bricht aus. Am Ende der Wahnsinnsfahrt versucht der Täter noch zu fliehen. Mit einem Messer in der Hand. Passanten können ihn aber stoppen und der Polizei übergeben. Einen etwa 30-jährigen Italiener, der schon einmal in psychiatrischer Behandlung war. Warum er in die Gruppe raste, ist aber noch unklar. Im Moment gehen die Ermittler hier aber nicht von einem Terrorakt aus.
1: Und Bulgarien gewinnt den Eurovision Song Contest. Die Sängerin Dara bekam mit dem Lied Bangaranga die meisten Punkte beim ESC-Finale in Wien. Auch die Schweizer Fans am ESC in Wien sind zufrieden mit dem Gewinnerland.
4: Das Land freut mich. Bulgarien hat noch nie gewonnen.
5: Vielleicht gehen wir dann schon auf Bulgarien in dem Fall.
6: Endlich mal ESC in Osteuropa.
5: Ja, das war schon lange nicht mehr. Tipptopp, gratuliere Bulgarien.
1: Die Schweiz mit Veronika Fusaro war bereits im Halbfinale ausgeschieden.
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7: Ideales Wetter heute an dem Sonntag für die verschiedenen Töffsegnungen, die zum Beispiel Zesch oder zu Richterswil am Morgen gewesen sind. Wir schauen jetzt voraus mit dem Roger Perret von Meteo News.
8: Am Nachmittag ist es zuerst noch recht sonnig, dann die Bewölkung zu Temperaturen erreichen mit einem schwachen Westwind, etwa 16 Grad. In der Nacht ist dann mindestens zum Teil klar, gegen Morgen ziehen aber dichtere Wolken auf. Die Temperaturen am Morgen sind bei rund 6 bis 7 Grad. Morgen Montag ist dann wechselnd bis stark bewölkt im Einflussbereich von einer Störung. Es gibt vor allem am Nachmittag wiederholte Regengüsse. Die Temperaturen sind morgen leicht tiefer, wir haben etwa 14 Grad. Am Dienstag, da ist am Vormittag teilweise bis recht sonnig, dann ziehen dichtere Wolken auf bei Maximaltemperaturen von rund 17 Grad.
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7: Ja, auch bei unseren beiden Schwingfesten zu Brunn und zu Mettmerstetten geht es auf die Mittagspause zu. Was da in der Zwischenzeit gegangen ist am Schweizer Kantonalen, das wissen Pius Hussmann und Gregi Rohrer.
10: Mittagspause hier bei uns im Talkessel ist angesagt. Drei Gänge sind durch. Was ist gegangen in dem dritten Gang? Wir haben ganz vorne an der Spitze den einzigen Schwinger mit zwei Zähnen. Nach zwei Gängen war Cyril Leimbacher. Und ihm ist der Urs Dopmann zugeteilt worden, der zwei gewonnene Gänge hatte. Wie ist das ausgegangen?
11: Da hat der Favorit Urs Dopmann sofort im ersten Zug energisch kurz gezogen und kommt zum Plattenresultat und kann somit weiter an der Rangliste Spitze verbleiben.
10: Lukas Bissig, auch einer, der zwei Koenig-Gänge hatte, hat jetzt im dritten Gang den Bruno Sutter zugeteilt bekommen.
11: Auch hier hat der Lukas Bissig den Eidgenoss sofort resolut kurz gezogen, hat mit dem Gamma nachhelfen und kann am Boden schlussendlich zum gültigen Resultat übertragen, kommt mit der Note 9,75 da aus dem Gang raus.
10: Der weitere Leimbacher war ganz vorne dabei nach zwei Gängen. Der Cornell hat jetzt den Michi Zurflut, den Urner, den Elfenbandskranzer bekommen. Muss er sich nach hinten orientieren, da, der Cornell?
11: Ganz genau, der Nichtkranzer, Cornell Leimbacher, musste die Überlegenheit von Michael Zurflut anerkennen. Über das Knie leeren hat das Rezept vom Urner Michael Zurflut geheissen.
10: Ueli Rölli, ein weiterer Nichtkranzer aus dem Luzernischen mit zwei Gewinnungsgängen nach zwei, hat jetzt der Paul Dornare, der Gast aus der Westschweiz, gefasst.
11: Der Nichtkranzer Ueli Rölli, sein heute sehr Tierverkäufer, hat keine Parole bieten. Paul Dornare kann den Gang stellen und kommt schon gar Note 9 über. Also Ueli Rölli, der Nichtkranzer, auf einem sehr guten Weg.
10: Eine starke Paarung in diesem dritten Gang war ebenfalls die gewesen, zwischen Fabian Scherrer und Joel Kessler.
11: Der Gang hat nicht viele Höhepunkte beinhaltet, schlussendlich die logische Folge gestellt mit der Note 8,75.
10: Thomas Sutter war der nächste Schwinger mit zwei gewonnenen Gängen. Hat es jetzt mit dem Luca Müller zu tun bekommen, der Schwinger aus Unteregri.
11: Nachdem der Luca Müller im zweiten Gang erkennt, der favorisierte Eidgenoss Michael Gwerder sensationell bezwingen, kann er im dritten Gang der Nichtkranzer Thomas Sutter auch mit kurz Blatt eindeutig unter die Verliererreihe.
10: Der grosse Favorit, der Gast aus dem Mittelland, der Adrian Walter, auch vorne mit dabei gesehen nach zwei Gängen mit zwei Gewonnen, kommt mit dem Carlo von Rickenbach ein Entlebuch zu tun über. Und da haben wir einen ganz spektakulären Gang gesehen zwischen diesen zwei.
11: Ganz genau, ich würde den Gang als den schönsten Gang bezeichnen vom ganzen Morgen. Ganz spannender Gang. Carlo von Rickenbach immer wieder in der Defensive, nachdem der Eidgenoss und grosse Favorit Adrian Walter mit vier Standschwingen immer wieder operiert hat, mit Kurz, mit Weiberhaken, mit Kreuzgriff, Gamma und mit Übersprung. Aber die eisige Brücke hat er grosse Favorit nicht eintricken. Immer wieder ist der Carlo von Rickenbach entrunnen. Schlussendlich ist der Gang unter tosendem Applaus von der Zuschauer gestellt worden mit der Note 9.
10: Und auch noch ein Schwinger, wo ein Duell zwischen Kranzer und Eidgenoss haben wir gesehen, zwischen Ueli Wiget und Sven Lang.
11: Sven Lang ist offenbar sehr gut in Form. Der Basselstädter Schwingertag mit dem Kranzgewinn hat ihm offenbar sehr gut getan. Auf jeden Fall hat er können, kurz vor Ablauf von der Zeit der Ueli Wiget bezwingen. Und zwar mit kurz Kreuzgriff Gamma ist er zum Plattenresultat gekommen, kurz vor Schluss.
10: Und dann haben wir noch den letzten Schwinger mit zwei Gewinnungsgängen, ist der David Achermann gesehen. Er hat es mit dem Westschweizer Gast, dem Johann Borgard, zu bekommen, hier im dritten Gang. Hat nach langem Kampf aber müssen die Niederlage eingestehen, verliert den dritten Gang, wird aber mit der besseren Note, mit dem 8,75, belohnt für seinen guten Kampf. Dann haben wir noch ein paar weitere Resultate. Wir haben gesehen, dass der Patrick Petscher gewinnt gegen den Markus Kieser. Lukas Heinzer gewinnt gegen den Adrian Taume, noch kurzer Gang durch. Wir haben das Resultat gesehen zwischen Pirmin Sutter. Was haben wir? Der Pirmin Sutter ist ein Rigi-Verbändler gegen den Christian Zempe, einer, der am Ob- und Nidwaldner ja am Schlussgang war. Und da gewinnt der Pirmin Sutter überraschend eher mit einem schönen Hüfterzug. Dann haben wir noch das Resultat gesehen von diesen drei Eidgenossen. Der Michi Gwerder und der Silvan Appert haben beide ja auf einen Gewinnung gegangen. Sie haben beide zusammen gewonnen hier in diesem dritten Gang. Und auch gewonnen in dem dritten Gang tut der Jonas Burch gegen den Christian Föhn. Alle Eidgenossen gewonnen mit Kurzzug. Das scheint das Rezept zu sein, für mit dem gewonnenen Gang in die Mittagspause zu gehen. Werfen wir einen Blick auf die Rangliste nach drei Gängen. Wir haben ganz vorne an der Spitze mit 29,50 Lukas Bissig, Urs Topmann, Luca Müller.
11: Dem zweiten Rang mit 29 Punkten Mauro Föhn und Elias Lüscher.
10: Und im dritten Rang mit 28,75 Punkten Patrick Petschart, Alex Huber, Cyril Krieg, Sven Lang, Ueli Rölli, Pirmin Sutter, Carlo von Rickenbach, Adrian Walter, Michael Zurflu, Martin Grab und Christian Hauser. schnell einen Überblick, Überwurf über den heutigen Morgen nach 3 Gängen.
11: Jawohl, der Eigenoss Lukas Bissig wird der grosse Giagni sein am Nachmittag zusammen

0: wieder ein bisschen zurückgebunden.
1: Gut, das ist es. Die detaillierte Rangliste findet ihr auf der Webseite von Radio Zentral und in der Radio Zentral ab. Und dann gehen wir retour und in die Mittagspause.
2: Da wünsche ich schon mal einen guten Miteinander. Und wir schalten weiter auf Mettmerstetten. Dort läuft im Moment das Zürcher Kantonalschwingfest, beziehungsweise wahrscheinlich läuft dort mittlerweile auch vor allem die Mittagspause. Ich gebe raus an Lukas Palmer.
3: Ja, und da die grosse Geschichte in dieser Stunde war, es hat vier Schwinger gehabt mit der Maximalnote 20. Das war der Daniel Elmer, der Simon Fäh, der Christian Lanter und der Aaron Schönholzer. Und sie alle sind zurückgebunden worden von starken Schwingern. Ja, fangen wir mal an beim Sammy Giger, der gegen den Daniel Elmer geschwungen hat. Und das war wirklich das Spektakulärste gewesen jetzt in diesem dritten Gang. Ja, der Sammy Giger hat den Daniel Elmer aus St. Gallen-Kappel aufgelöpft. Er hat so ein bisschen zappelt wie ein Fisch. Und nachher hat er links abgeleert mit einem Letz und dann platt am Boden runtergetatscht. Und ja, das war also wirklich ein riesen Schwung von Samuel Giger. Und ja, da ist ihm der Applaus wieder zu gut gekommen. Und dann gehen wir zum nächsten, der Christian Lanter. Und der ist auf Roland Reichmuth gekommen. Ja, und der Roland Reichmuth, der Zucker, der hat, nein, der Simon Fäh gehabt, natürlich. Und der Simon Fäh, der hat er mit dem Zähne geschlagen. Und eben der Simon Fäh vorher auch mit der Maximalpunktzahl. Dann der Christian Lanter, den wir vorher angesprochen haben, der ist auf Damian Ott gekommen. Und der Damian Ott hat ihn gekurzelt und dann am Boden nachgedrückt. Und so gewinnt der Damian Ott den dritten. Das dritte Mal am heutigen Tag. Und dann noch der vierte, der Aaron Schönholzer. Der ist auf den Horger Teilverbandskranzen Pascal Heierli getroffen. Und der Pascal Heierli gewinnt mit kurz gegen den Aaron Schönholzer. Und wir schauen noch schnell auf die anderen aus der Region. Gerade vielleicht auch die Gastschwinger, die da noch am Schwingen sind. Nämlich der Niklas Stocker, der Freiämter, der ist bis jetzt mit zwei Siegen und einer Niederlage auf dem siebten Platz. Ebenso der Joel Sutter, der Hünenberger, auf dem starken siebten Platz. Ebenso mit einer Niederlage und zwei Siegen. Er hat gerade gegen die beiden Schweins gewonnen, gegen den Patrick und den Adrian. Hier der Joel Sutter. Die Eidgenossen, der Marco Goth, auf dem sechsten Zwischenrang, auch noch bei den Leuten dabei, mit zwei Siegen und einem Gestellten. Und der Martin Roth, der Apizal Osseroder Eidgenoss, der technisch sehr stark ist, der im Moment auf dem siebten Zwischenrang und ein bisschen zurückgebunden. Der Lukas Döbeli aus dem Freiamt, ein Sieg, eine Niederlage, ein Gestellten, Rang 12C gibt das. Wir schauen auf die Rangliste und da sehen wir jetzt, dass die drei absoluten Top-Favoriten zuvorderst sind. Der Sammy Giger auf Platz 1 mit 2 Zähne und einem 9,75. Also hat nur 0,25 Punkte verloren bis jetzt. Dann der Schneider Dominik auf dem Platz 2 mit einem Viertel weniger. Und dann kommt der Damian Ott, der 3,975 geholt hat und eben auch 3 Siege hat. Und jetzt ist natürlich dann spannend, ob es vielleicht schon im vierten Gang zu so einer Eidgenossen Paarung kommt, ob es vielleicht sogar ja, die Rückpreise gibt vom Thurgauer kantonalen Schlussgang, wo der Damian Ott den Sammy Giger können schlagen konnte. Wäre dann natürlich vielleicht eine Möglichkeit für den Damian Ott, dann wieder den Sammy Giger zu überholen. Oder vielleicht macht man Dominik Schneider gegen Sammy Giger. Also es wird auf jeden Fall da so richtig dann losgehen am Nachmittag und da freuen wir uns extrem drauf auf den vierten Gang. Dann und der, eben aus der Zuckersicht, aus der Innerschweizer Sicht, der Roland Reichmuth noch völlig bei den Leuten mit dem fünften Rang.
2: Danke vielmals, Lukas Palmer, direkt aus Mettmerstetten. 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
1: Die SVP will die PH abschaffen und empfiehlt eine Lehrerlehre. Ammoniak hat in Zürich einen Grosseinsatz ausgelöst. Und die Raserfahrt in Italien ist laut Polizei kein Terrorakt. Am Mikrofon ist Andrea Weiss. Die Pädagogische Hochschule soll zugunsten einer Lehrerlehre abgeschafft werden. Dies prüft die SVP laut der Sonntagszeitung. Die Partei arbeite an einem neuen bildungspolitischen Positionspapier und nehme dabei die Ausbildung der Lehrpersonen ins Visier. Diskutiert wäre unter anderem ein Modell mit mehr Praxisanteil nach dem Vorbild einer Berufslehre. Die SVP übt Kritik an den pädagogischen Hochschulen. Dort fehle es vor allem an Praxisorientierung. Die PH Zürich wehrt sich in der Sonntagszeitung gegen die Vorwürfe. Mehr als ein Viertel des Studiums bestehe bereits aus Praktika. Bei einer Sportanlage in Zürich-Oerlikon ist letzte Nacht Ammoniak ausgetreten. Die Feuerwehr musste zu einem aufwendigen Chemieeinsatz ausrücken, teilt Schutz und Rettung Zürich mit. Die Einsatzkräfte konnten das Leck stoppen, saugten die Gase aus dem betroffenen Raum ab und konnten es neutralisieren. Das gebundene Ammoniak wurde in der Kanalisation entsorgt. Verletzt wurde niemand. Für Bevölkerung und Umwelt bestand keine Gefahr. Das Spital San Raffaele in Mailand hat im Zusammenhang mit den Vorfällen am Unispital Zürich eine Untersuchung eingeleitet. Der frühere Leiter der Herzklinik am Universitätsspital Zürich, Francesco Maisano, arbeitet inzwischen im Spital in Mailand. Gegenüber der NZZ am Sonntag sagte Maisano, dass er diese Untersuchung begrüße. Sie werde Klarheit schaffen. Die Vorwürfe des Berichts aus Zürich weist Maisano alle zurück. Er sagt, das Zürcher Unispital habe von seinen Innovationen profitiert. Ein Untersuchungsbericht hatte dem früheren Leiter der Herzklinik riskante Eingriffe und die Verantwortung für rund 70 vermeidbare Todesfälle angelastet. Bei der Amokfahrt in der norditalienischen Stadt Modena gehen die Behörden nicht von einem Terroranschlag aus. Ein Auto ist gestern in eine Menschenmenge gerast. Mehrere Menschen wurden zum Teil schwer verletzt. Claudia Wächter berichtet aus Italien.
2: Es war der blanke Horror, sagen Augenzeugen. Hier können die Bilder einfach nicht vergessen. Menschen fliegen regelrecht durch die Luft, Panik bricht aus. Am Ende der Wahnsinnsfahrt versucht der Täter noch zu fliehen. Mit einem Messer in der Hand. Passanten können ihn aber stoppen und der Polizei übergeben. Einen etwa 30-jährigen Italiener, der schon einmal in psychiatrischer Behandlung war. Warum er in die Gruppe raste, ist aber noch unklar. Im Moment gehen die Ermittler hier aber nicht von einem Terrorakt aus.
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3: Und dann machen wir den Ausblick mit dem Roger Perret.
4: Am Nachmittag ist es zuerst noch recht sonnig, dann die Bewölkung zu Temperaturen erreichen mit einem schwachen Westwind etwa 16 Grad. In der Nacht ist dann mindestens zum Teil klar, gegen Morgen ziehen aber dichtere Wolken auf. Die Temperaturen am Morgen sind bei rund 6 bis 7 Grad. Morgen Montag ist dann wechselnd bis stark bewölkt im Einflussbereich von einer Störung. Es gibt vor allem am Nachmittag wiederholte Regengüsse. Die Temperaturen sind morgen leicht tiefer, wir haben etwa 14 Grad. Am Dienstag, da ist am Vormittag teilweise bis recht sonnig, dann ziehen dichtere Wolken auf bei Maximaltemperaturen von rund 17 Grad.
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3: Fertig Mittagspause. Es heisst wieder ab in die Hose beim Zürcher und dem Schweizer Kantonalschwingfest. Wir hören zuerst einmal auf die Brunnen zu unseren hoffentlich gut gestärkten Reporter Gregi Rohrer und Pius Hussmann.
6: Gut gestärkt, wunderbar gestärkt. Wir, wie auch alle anderen Leute hier in der Arena, kommen langsam retour auf unsere Plätze. Wir haben, wenn wir auf den Morgen zurückschauen, folgende Zwischenrangliste gehabt, noch drei Gänge.
7: Im ersten Rang mit 29,50 Punkten Lukas Bissig, Urs Topmann und Luca Müller.
6: Im zweiten Platz mit 29 Punkten Mauro Föhn und Elias Lüscher.
7: Im dritten Rang mit 28,75 Punkten Patrick Petschert, Alex Huber, Cyril Krieg, Sven Lang, Uli Rölli, Pirmin Sutter, Carlo Vorickenbach, Adrian Walter, Michael Zurfluh, Martin Grab Junior, Christian Hauser.
6: Und dann haben wir auf der etwas weiter hinten klassiert, sind die Eidgenossen Silvan Appert und Michi Gwerder auf einem Rang 5 mit 28,25 Punkten. Und mit der Entscheidung vom Fest nichts mehr zu tun wird haben, der Jonas Burch, der Oberhaltner Eidgenoss mit 27,50 Punkten. Sind aber jetzt die Einteilungen für den vierten Gang von der Spitze sind bekannt worden. Wir haben hier folgende Duelle. Der Lukas Bissig trifft auf Adrian Walter. Der Michi Gwerder und der Elias Lüscher werden zusammengreifen. Silvan Appert auf den Martin Felder. Sven Lang und Marco Ulrich. Urs Dobmen, Luca Müller und Lukas Heinzer, Christian Hauser. Das sind so die absoluten Spitzenduelle. Gehen wir nur ganz kurz, finden so die zwei bemerkenswertesten. Und dort, wo es vermutlich auch so ein bisschen die Weichen Richtung Schlussgang gestellt werden, sind in den Duell Lukas Bissig und Adrian Walter, sowie im der Paarung Urs Dobmen, Luca Müller. Wir haben auf der einen Seite die Eidgenossenpaarung, oder? Mit dem Lukas Bissig, der dreimal gewonnen hat, mit dem stärksten Gast und wo man am Morgen als Topfavorit. Und auf der anderen Seite die zwei sehr guten Teilverbandskranzer, Urs Dobmen und Luca Müller, die aufeinandertreffen. Was ist so deine Meinung dazu, kurz?
7: Ja, wenn wir schauen, Lukas Bissig und Adrian Walter, der 25-jährige Gast vom Berner Kantonalen Schwingerverband, gegen 23-jährigen Lukas Bissig. Das Duell hat es bereits zweimal gegeben. Am Riegenschwingen 2024 und am Eidgenössischen Schwingfest in Pratteln. Jedes Mal der Sieger Walter Adrian. Heute wird es der Lukas Bissig, der noch zwei Jahre jünger ist, sicher etwas besser machen. Respektive besser machen. In der gleichen Zeit ist Lukas Bissig sicher noch erstarkt und ist heute sicher bei dem frischen, bei der neuen Flagge von dem Duell, sind sicher ein bisschen die Weichen ein bisschen anders gestellt. Und ich gebe am Lukas ein bisschen durchaus eine Chance, dass er das kann kehren und der Sieg kann davon tragen.
6: Mhm. Und wie siehst du so ein bisschen die Ausgangslage, dass sie jetzt hier den Urs Dobmen und den Luca Müller aufeinander rühren? Dass es wieso ihm die Chance gibt, dass er mit 4 gewonnenen Gängen?
7: Ja, die zwei Schwinger haben das eigentlich auch verdient. Luca Müller ist eigentlich der Überraschungsmaxi, hat er auch kennen am Morgen mit dem Gwerder Michael Dreigenoss, der hier bereits schon kennen, so nicht andere Kantonalen für sich entscheiden, hat er kennen eindeutig besiegen. Mhm. Das war eine wunderbare Aktion von Luca Müller vom Nachwuchstalent, kann man immer noch sagen, vom Zuger Kantonalen Schwingverband. Aber auch der Urs Dobmen hat sehr einen guten Morgen gehabt und das ist jetzt sicher berechtigt, dass man die zwei zusammentut, wie du richtig bemerkt hast, der kann gewinnen kann. Und ich meine, die Chance, dass es da ein Resultat gibt, besteht durchaus, weil das sind zwei Offensivschwinger. Und ja, der gewinnt, hat natürlich 4 gewonnene Gänge und ist bereits schon Schierkranz sicher.
6: Gut, so viel von uns aus Brunnen. Wir gehen retour.
3: Und wir schauen gerade weiter auf das Zürcher Kantonalschwingfest. Das Mettmerstädte, auch dort soll es jetzt langsam wieder weitergehen. Am 1 steht auf dem Programm die Vorführung der Lebenspreise und am 4. ab 1 die Fortsetzung vom Schwingen. Wir fragen mal nachher beim Lukas Balmer. Stehen da die Schwinger schon wieder in der Sackmälerin?
8: Im Moment noch nicht, aber ja, bei diesen Lebenspreisen ja, war noch ein bisschen Glück gewesen, im Spiel, gewesen, weil ja, nicht gerade der Muni, aber ja, der eine Lebigpreis hat noch abhauen. Und ja, der ist ja wirklich der Mensch, der auf den aufpassen musste, schon am Boden gelegen, aber zum Glück ist da nichts passiert. Ja, das als ja, Zwischenbemerkung, aber wir kommen jetzt wieder zum Schwingen. Ja, und auch noch interessant, wenn man da so ein bisschen in der Mittagspause schaut, gewisse Schwinger gehen ja dann da auch das Mittagessen essen, das es gibt, kacken mit Hörnli. Gewisse liegen aber im Schatten und haben ein Tuch über dem Kopf. Aber da habe ich auch noch den Roland Reichmuth gesehen und der ist also überhaupt nicht am Schlafen gewesen, sondern der hat Sprints gemacht. Ja, und auf Kommando von seinem Bruder Pirmin Reichmuth und der hat also immer wieder müssen weiter sprinten. Also der ist also wirklich da, hat da geschaut, dass er gerade da voll im Saft bleibt. Und ja, es ist ja so gewesen, dass der Samuel Giger nach dem Morgen voraus ist mit 29,75 Punkte, 3 gewonnene und dann auf Platz 2 der Schneider Dominik und auf Platz 3 der Ott Damian. Was man nicht machen konnte, ist der Giger gegen den Schneider, weil es der gleiche Knupp ist. Aber man hätte rein theoretisch machen können, eine Reprise von vor zwei Wochen vom Schlussgang jetzt schon im vierten machen, nämlich Ott gegen Giger. Ja, dort sind sie ja im Thurgauer Kantonal im Schlussgang aufeinander gekommen und Damian Ott hätte gewinnen können. Ist jetzt aber nicht passiert. Wir schauen auf die Einteilung und der Sammy Giger, der trifft auf den Nicolas Funk, also da der Sammy Giger klarer Favorit. Dominik Schneider gegen den Jan Mannhardt aus den Flumser Bergen. Dann der Damian Ott, der gegen Aaron Kieser. Weiters der Marco Goth, der Eigenoss, der schwingt gegen Simon Winzeler. Und der Freiämter Eigenoss, der Lukas Döbeli, kommt mit dem Roman Bickel zu tun über. Dann schauen wir noch schnell zu den anderen aus der Region. Nämlich da haben wir noch den Joel Sutter aus Hüneberg, Gastschwinger, der zweite Zuger. Der schwingt gegen den Fabian Koller und dann aus dem Freiamt der Niklas Stocker. Der

0: genossen Duell. Wir sind gespannt, wie es dann weitergeht. Jetzt in 5 Minuten wird es dann weitergehen.
1: Danke vielmals. Lukas Balmer direkt für uns aus Mettmerstetten. 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
1: Die SVP will die PH abschaffen und empfiehlt einen Lehrer-Lehr. GC muss einen Buß von über 50'000 Franken zahlen. Und ein Schweizer Werk hat am Dokumentarfilmfestival abgeräumt. Am Mikrofon ist Andrea Weiss. Die Pädagogische Hochschule soll zugunsten einer Lehrerlehre abgeschafft werden. Dies prüft die SVP laut der Sonntagszeitung. Die Partei arbeite an einem neuen bildungspolitischen Positionspapier und nehme dabei die Ausbildung der Lehrpersonen ins Visier. Diskutiert wäre unter anderem ein Modell mit mehr Praxisanteil nach dem Vorbild einer Berufslehre. Die SVP übt Kritik an den pädagogischen Hochschulen. Dort fehle es vor allem an Praxisorientierung. Die PH Zürich wehrt sich in der Sonntagszeitung gegen die Vorwürfe. Mehr als ein Viertel des Studiums bestehe bereits aus Praktika. GC muss wegen eines Pyrowerfers eine Buße von etwas über 50'000 Franken bezahlen. Das teilt die Swiss Football League mit. Im Meisterschaftsspiel Grasshoppers gegen den FC Zürich vor 2 Monaten hatten GC-Fans eine Knallpetarde in Richtung Spielfeld geworfen. Zudem sind weitere pyrotechnische Gegenstände im GC-Sektor abgebrannt. GC unterstützt die Aufklärung der Vorfälle, um Stadionverbote durchzusetzen. Wegen einer Weltkriegsbombe mussten in der süddeutschen Stadt Pforzheim rund 30'000 Personen ihre Wohnungen und Häuser verlassen. Auch der Zugverkehr am Hauptbahnhof ist unterbrochen. Die 1,8 Tonnen schwere Bombe wurde bei Bauarbeiten gefunden und soll bis heute Abend entschärft werden. Und außerdem gewinnt der Schweizer Film «The Narrative» am Dokumentarfilmfestival in München den Hauptpreis. Die Filmemacher Bernhard Weber und Martin Schild werfen in ihrem Dokumentarfilm einen neuen Blick auf den im Jahr 2012 wegen Betrugs verurteilten UBS-Investmentbanker Kweku Adoboli. Der Film erzählt die Geschichte des Bankers, der die Verantwortung für den Verlust von über 2 Milliarden Dollar übernahm. Der Film hinterfragt die gängige Darstellung seiner Story. Das internationale Dokumentarfilmfestival in München hat zum 41. Mal stattgefunden.
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2: Jetzt auf den Nachmittag gibt es immer mehr Wolken im Zentralland, es bleibt aber trocken bei 16 Grad. Der Montagmorgen ebenfalls bewölkt, nass wird es dann vor allem auf den Nachmittag, es gibt maximal 14 Grad. Am Dienstag ist es vor allem am Vormittag freundlich, auf den Nachmittag kommen die Wolken dazu, es gibt um die 17 Grad. Und dann am Mittwoch Sonnen und Wolken, vor allem über den Bergen kann es auch mal nass werden bei um die 19 Grad.
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2: Und da stecken wir mitten in dem Sonntagnachmittag rein, wo geschwungen wird, unter anderem am Zürcher und am Schweizer Kantonalschwingfest, wo wir mit dabei sind. Wir schalten zuerst auf Brunnen zu unseren beiden Reportern, Gregi Rohrer und dem Pius Hussmann.
3: Da ist vor wenigen Momenten ist der letzte Spitzengang in dem vierten Gang zu Ende gegangen, der zwischen Lukas Bissig und dem starken Gast, dem Adrian Walter. Und da haben wir, der Gregi hat da gerade neben mir zu, hat die Teile gerühmt, dass sie diesen Gang gemacht haben für den vierten Gang. Warum, Gregi?
4: Ja, es ist ein Gang, wo alle Leute entweder sehen, die zwei Eidgenossen. Lukas Bissig habe ich heute Morgen erwähnt, doch einer der Leader vom jetzigen in der Schweizer Schwingverband, so wie die Aktiven im Moment unterwegs sind. Sehr offensiv, Einteilung, meine ich. Und der Gang ist oder hat von der Spannung gelebt. Sie haben sich weitestgehend neutralisiert, die zwei Schwinger. Wobei Lukas Bissig einmal relativ nah dran war, beinahe war mit Kreuzgriff am Boden im Nachfahren in die Oberhand gekommen. Gegen Berner Gast, aber schlussendlich hat sich der Adrian Walter gekonnt können ausdrehen und der Gang ist gestellt worden. Lukas Bissig bleibt so weiter im Rennen. Der Adrian Walter ist mit dem gestellten Gang, nachdem er schon morgen der Carlo von Rickenbacher müssen stellen mit zwei gestellten und zwei gewonnenen Gängen mit der Punktzahl 37-50 doch eher ausmanövriert um Festzeug.
3: Und dann haben wir ja gleich auf mit dem Lukas Bissig sind die beiden Delfenbandskranzer, der Luzerner Urs Dobmen und der Zuger der Luca Müller. Die sind direkt aufeinander getroffen hier in diesem vierten Gang und da haben wir uns auch etwas erwartet daraus heraus. Was ist entstanden?
4: Ja, das ist eine offensive Einteilung. Es sind zwei Offensivschwinger. Luca Müller offenbar hervorragend im Strumpf heute. Nach dem erfolgreichen Morgen mit diesen drei gewonnenen Gängen kann er seinen Siegeszug fortführen. Kann der Urs Dobmen in einem herrlichen Übersprung platt besiegen. Luca Müller mit 39,50 ganz an der Spitze. Urs Dobmen geht natürlich mit dieser Niederlage ein bisschen zurück, aber ist immer noch mit drei gewonnen und einem verlorenen weiterhin in Durchfehlung mit der Spitze.
3: Der Mauro Föhn hat auch noch ganz vorne mitgemischt. Ihm ist jetzt der Westschweizer Gast Johann Borgard zugeteilt worden. Da hat er Johann Borgard ist ja bekannt als Bodenspezialist. Und der Johann Borgard hat auch den Mauro Föhn zu Boden gebracht und dort zum Resultat vervollständigt. Also ein verlorener Gang für den Mauro Föhn. Ein Duell von ganz vorne war Elias Lüscher gegen den Michi Gwerder.
4: Jawohl, der hat er Michi Gwerder in der dritten Minute kurz ansetzen und kommt euch also zum Sieg.
3: Und auch ein Duell zwischen Schweiz und Luzern hat gelautet Patrick Betschert, Marco Heiniger.
4: Ja, die zwei Schwinger haben sich doch weitestgehend neutralisiert. Die logische Folge war ein gestellter Gang mit der Note 8,75. Beide Schwinger haben immer wieder ein bisschen probiert zu kurzen, aber es ist beim Probieren und beim Versuchen zu bleiben.
3: Dann haben wir noch eine interessante Paarung zwischen Sven Lang und Marco Ullerich.
4: Da hat der Eigenoss Sven Lang immer wieder probiert, mit kurz, aber auch mit Weiberhaken Versuch, den Marco Ullerich aus der Angel zu haben. Aber es ist auch dort bei dem Versuch geblieben. Richtig gefährlich ist es nie geworden und somit ist der Gang gestellt worden, auch mit der logischen Note 875.
3: Ein paar Gestellte nacheinander. Zwischen Pierre Minsuter und Michi Zurflo hat es auch dort einen Gestellten gegeben.
4: Ja, das ist so, wobei das sehr ein aktiver Gang war, vor allem von Michi Zurflo. Und der Gang ist nach ein paar Kurzversuchen gestellt, abgebrochen worden mit der Note 9.
3: Und der hat jetzt ganz vor kurzem ist noch die Paarung zwischen Carlo von Rickenbach und Lukas Fischlin. Der Carlo von Rickenbach hat ja im dritten Gang den Adrian Walter ein bisschen bremsen und hat jetzt hier mit dem Lukas Fischlin einen Nichtkranzer zugeteilt bekommen. Dann hat er noch einen kurzen Gang durch, hat er ihn auf den Rücken gelegt. Also Carlo von Rickenbach auch noch einen, der ganz vorne mitschwingt. Noch eine interessante Paarung, wenn wir noch kurz, ist die zwischen Christian Hauser, der ein Neukranzer ist, hat vor einer Woche seinen ersten Kranz geholt, hat es jetzt mit dem Lukas Heinzer zu bekommen, hier im vierten Gang.
4: Ja, und da hat er Lukas Heinzer kennen, nach ca. 2 Minuten zu einem kurzen Setzen, hat können zu Boden fahren und mit Nachtricken ist er zu einem weiteren Sieg gekommen.
3: So, und dann haben mal einen habe ich noch mehr notiert. Das ist der Fabian Scherr, der gegen den Patrick Leimbacher geschwungen hat. Der Fabian Scherr hat den Patrick Leimbacher auf den Rücken gelegt. Also der dritte Sieg auch für ihn, der Fabian Scherr. Wenn wir einen kurzen Blick in die Zwischenrangliste schauen, Gregi, schauen wir mal hier, wer wir ganz vorne haben. Das ist jetzt so ein bisschen virtuell, ist die Zwischenrangliste nach 4 Gängen. Es sind noch nicht ganz alle 4 Gänge fertig.
4: Ganz genau, von der absoluten Spitze können wir es aber gleich auch durchgehen. Mhm. Luca Müller, 4 da mit 39,50 Punkten.
3: Und dann haben wir hinten ab ein Trio, ein Punkt hinterzu mit 38,50. Ist der Luc Büssig, Kevin Steinauer und der Carlo von Rickenbach.
4: Und dann haben wir mit 38,25 im dritten Rang Lukas Bissig, Benno Heinzer, Lukas Heinzer, die zwei Brüder Fabian Scherrer, Michael Ulrich, David Achermann, Silvan Appert, der Eigenoss, Fabian Birchler, Michael Gwerder, Cornel Leimbacher.
3: Ja, das sind also die. Unter einem wird vermutlich der Schlussgang ausgemacht. Das heisst, jetzt haben wir nach 4 Gängen, glaubt man, den vierten Gang noch fertig laufen. Wenn der durch ist, findet ihr die Zwischenrangliste auch auf der radiozentral.ch oder in der Zentral-App. Und sicher die Einteilungen für den fünften Gang werden wir in der nächsten Einschaltung haben.
2: Perfekt. Und an dieser Stelle schalten wir gerade eins weiter. Und zwar auf den Schwingplatz Mittmerstetten, wo das Zürcher Kantonal am Laufen ist und für uns der Lukas Ballner einen Blick drauf hat.
5: Ja, da der vierte Gang schon durch und ja, es hat eine Überraschung, eine grosse Überraschung. Der Roland Reichmuth hat gegen den Appenzeller Eidgenoss Martin Roth gewonnen und das am Boden hat er nachgedrückt. Wenn man weiss, wie stark der Martin Roth am Boden ist, wirklich eine sehr gute Leistung gewesen. Und ja, es ist auch geklatscht worden von allen Seiten ein bisschen. Also vielleicht hat es auch ein paar Zucker da, also ich gehe schwer davon aus. Es ist ja in der Nähe der Kantonzug, man hat keinen weiten Anfahrtsweg oder zumindest Sympathisanten von den Zuger. Dann eine weitere ganz grosse Überraschung bis jetzt ist der Fabio Eicher. Ja, er schwingt für den Zürcher Club Zürcher Oberland und wohnt in Steg im Töstal und er hat bis jetzt noch keinen einzigen Kranz gewonnen, ist 16, erinnert fast ein bisschen so an den Glarner Sales Judy, der ja aufstrebend ist und fällt damit seinen langen Haaren auf und er hat da wirklich jetzt im vierten Gang wieder gewonnen und hat 3 Siege und 1 Gestellte und hat da 2 Teifelbandskranzer auf seinem Notenblatt mit dem Lars Rottach und dem Eddie Bernold. Also er ist da auf Kurs, um seinen allerersten Kranz zu holen. Dann schauen wir ganz an die Spitze. Der Sammy Giger, weiterhin auf dem Platz 1, gewinnt mit Weiberhocken Platt gegen den Nicola Funk. Dann auf Platz 2, weiterhin Dominik Schneider, er gewinnt Platt gegen den Jan Mannhardt mit Kurz und Damian Ott gewinnt ebenfalls seinen vierten Kampf

0: gewinnen gegen den Simon Winzeler, also auch den Marco Gotha, Eidgenoss auf Kurs. Und ein weiterer Eidgenoss, der Lukas Döbeli, der ist der Freiämter auf Aufholjagd, gewinnt mit 10 gegen den Roman Pickel. Und wenn wir schon bei den Freiämter sind, der Pascal Joho, der hat gestellt jetzt gegen den Andrin Habecker, ist aber auch immer noch gut im Rennen um den Kranz. Das wäre es. Noch schnell ein Blick auf den Joel Sutter, den habe ich noch vergessen, aus Hünenberg. Der auf einem sehr guten 5. Platz, hat nämlich auch wieder gewinnen mit dem 10 gegen den Fabian Koller. Den wollen wir natürlich hier nicht vergessen. Also, jetzt kommen sie vielleicht nicht mehr drum herum, vielleicht eben zum Beispiel den Damian Ott gegen den Sammy Giger einzuteilen, weil die ja eben ziemlich vorweg sind. Wäre natürlich auch ein schöner Schlussgang, aber vielleicht kommt es ja auch zum Schlussgang Dominik Schneider gegen Sammy Giger. Also, es gibt da noch. Es ist noch vieles offen, es ist noch vieles möglich und wir sind gespannt.
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2: Einen guten Sonntagnachmittag. Jetzt ist es 3 bei aktuell 16 Grad Schütz und 9 Grad Hetzingen.
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3: GC muss einen Buß von mehreren 10'000 Franken zahlen. In einer St. Galler Gemeinde haben mehrere Häuser gebrannt. Und in der Nähe von Abu Dhabi hat es einen Drohnenangriff auf ein Atomkraftwerk gegeben. Am Mikrofon ist Andrea Weiss. GC muss auch wegen eines Pyrowerfers eine Buße von etwas über 50'000 Franken bezahlen. Das teilt die Swiss Football League mit. Im Meisterschaftsspiel Grasshoppers gegen den FC Zürich vor 2 Monaten hatten GC-Fans eine Knallpetarde in Richtung Spielfeld geworfen. Zudem sind weitere pyrotechnische Gegenstände im GC-Sektor abgebrannt. GC unterstützt die Aufklärung der Vorfälle, um Stadionverbote durchzusetzen. In der St. Galler-Gemeinde Züberwangen haben heute am frühen Morgen gleich mehrere Gebäude gebrannt. Beim Eintreffen der Einsatzkräfte stand ein Doppel-Einfamilienhaus und ein angebauter Schopf bereits in Vollbrand. Das Feuer griff dann auf ein weiteres Wohnhaus über, schreibt die Kantonspolizei St. Gallen. Verletzt wurde niemand. Ein Gebäude ist jedoch nicht mehr bewohnbar. Der Schopf ist eingestürzt. Die Brandursache ist noch unklar. Wegen einer Weltkriegsbombe mussten in der süddeutschen Stadt Pforzheim rund 30'000 Personen ihre Wohnungen und Häuser verlassen. Auch der Zugverkehr am Hauptbahnhof ist unterbrochen. Die 1,8 Tonnen schwere Bombe wurde bei Bauarbeiten gefunden und soll bis heute Abend entschärft werden. Bei einem Drohnenangriff in den Vereinigten Arabischen Emiraten ist an einem Atomkraftwerk ein Feuer ausgebrochen. Ein Stromgenerator der Anlage in der Wüstenregion westlich von Abu Dhabi sei in Brand geraten, melden die Behörden. Der Brand habe die Sicherheit der Anlage aber nicht gefährdet und der Betrieb laufe normal. Auch Verletzte habe es nicht gegeben. Wir schauen an die Eishockey-WM. Zwei Spiele sind dort heute schon gespielt worden. Die USA gewinnt gegen Grossbritannien mit 5:1 und die Slowakei gewinnt gegen Italien mit 4:1.
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4: Jetzt auf den Nachmittag gibt es immer mehr Wolken im Zentralland. Es bleibt aber trocken bei etwa 16 Grad. Der Montagmorgen ist ebenfalls bewölkt. Nass wird es vor allem auf den Nachmittag bei etwa 14 Grad maximal. Am Dienstag ist es vor allem am Vormittag noch sonnig. Auf den Nachmittag kommen die Wolken dazu bei etwa 17 Grad. Und dann am Mittwoch ein Mix aus Sonne und Wolken. Vor allem über den Bergen wird es ab und zu mal nass bei etwa 19 Grad.
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4: Und da schauen wir richtig Brunnen. Die Spitzenpaarungen vom 5. Gang, die haben gerade gestartet am Schweizer Kantonalschwingfest. Den Überblick haben für uns der Pius Hussmann und der Gregi Rohrer.
5: Da geht es definitiv jetzt um Teilnahme im Schlussgang. Wir haben ja die Ausgangslage, dass der Luca Müller der einzige Schwinger ist, der 4 gewonnene Gänge hat. Und somit auch 1 Punkt Vorsprung und mehr auf alle anderen Schwinger. Und somit auch eine formidable Ausgangslage für den 5. Gang. Der Luca Müller ist jetzt in dem 5. Gang auf den Lukas Bissig. Also da sind jetzt alles noch Paarungen, die wir voraussagen. Die sind erst jetzt die Einteilungen bekannt worden. Also Luca Müller trifft auf den Lukas Bissig. Der Luc Bissig trifft auf den Silvan Appert, Thomas Bucher auf den Michi Gwerder, Uli Rölli auf den Freddy Bruhin und der Michael Ulrich auf den Adrian Walter. Und aus diesen Begegnungen heraus wird dann nachher sich der Schlussgangteilnehmer, die Schlussgangteilnehmer natürlich, herauskristallisieren. Folgende sind schon klar, dass es nicht in Schlussgang wird länger. Das ist von Kevin Steinauer. Er verliert gegen den Sven Lang. Der Carlo von Rickenbach in einem animierten Gang gegen den Johann Borgard stellen die beiden. Und auch gestellt geht die Paarung zwischen Benno Heinzer und dem Urs Dobmen aus. Das sind die Gänge, wo schon klar ist, dass die nicht mehr mit dem Schlussgang werden zu tun haben. Wir beobachten jetzt, was im fünften Gang da weiterläuft. Aktuell ist gerade am Laufen die Begegnung zwischen Thomas Bucher und Michi Gwerder. Und wir halten euch auf dem Laufenden, halten, sobald dass die Schlussgang-Teilnehmer bekannt werden sind.
4: Und vom Schweizer Kantonalschwingfest gehen wir über zum Zürcher Kantonalen, das ist das Mettmerstetten. Und für uns auf Platz ist der Lukas Ballmer. Mein letzter Stand war, dass der fünfte Gang schon in den letzten Zügen ist. Lukas, wie sieht es da aus bei dir?
6: Jetzt hast du mich gerade angesprochen, gell, Nadine?
4: Ist bei dir der fünfte Gang schon durch oder stehen sie noch im Sackmelring?
6: Ja, da ist der fünfte Gang in dem Moment vorbei. Ja, ich habe da schnell den Kopfhörer abgezogen und habe etwas nachgeschaut, weil es ist extrem spannend. Ja, es ist da eine riesige Spannung in der Luft gewesen, weil es ist zu dem Duell gekommen, Samuel Giger gegen den Damian Ott. Ja, vor zwei Wochen der Schlussgang vom Thurgauer Kantonalen und die beiden haben sich also wirklich nichts geschenkt. Und schlussendlich ist ganz am Schluss hat Sammy Giger eigentlich noch fast gewonnen, aber es war um Gras aussen. Und ja, wenn der Sammy Giger gewonnen hat, wäre er nämlich fix in dem Schlussgang drin gewesen. Und im Schlussgang fix drin ist nämlich der Dominik Schneider, der gegen den Janosch Kobler mit einem Zähne gewonnen hat. Und jetzt ist es so, dass es eine riesige Überraschung hat, nämlich ja, die nächste Generation kommt. Der Neffe vom Nöldi Forer, der David Forer, hat gegen den Gianmaria Odermatt aus Uster gewonnen. Und der hat jetzt genau gleich viele Punkte wie der Sammy Giger. Und da kann man jetzt gespannt sein, ob der Sammy Giger oder eben der David Forer in den Schlussgang kommt gegen den Dominik Schneider. Ja, da ist also schon ganz viel passiert. Und es ist auch so gesehen, dass der Roland Reichmuth, der hätte Überraschungsmann Fabio Eicher können besiegen und der Roland Reichmuth, wenn wir hier schauen, ist, hat ein super, super Fest gezeigt, ist hier auch ganz vorne dabei. Auf Zwischenrang 3 im Moment und wird hier auch das Fest mit einem Kranz ja, sicher abschließen und der David Forer ebenfalls den Kranz schon auf sicher. Ja, das ist also eine riesige Geschichte. David Forer mit seinem allerersten Kranz, den er hier holt, den Neffe vom Nöldi Forer. Dann ist es so, dass der Lukas Döbeli heute nicht gerade einen guten Tag eingezogen hat. Und ohne Kranz hier wird heimgehen, weil der Lukas Döbeli der hat verloren gegen den Lokalmatador, der Janos Bachmann wohnt. Der Janos Bachmann, dann wird ziemlich sicher mit einem Kranz heimgehen. Aber der Lukas Döbeli eben nicht. Und der war vor drei Tagen schon im Einsatz gewesen, am Basel-Städtischen Schwingfest. Hat dort seinen 21. Kranz geholt. Und vielleicht ist das eben doch, er war ja verletzt gewesen, letzte Saison, ist vielleicht eben dann doch ein bisschen viel gewesen. Zwei Schwingfeste nacheinander für den Freiämter. Aber ja, bei ihm geht es auch darum, dass er wieder so richtig in Form kommt, dass er Schwingfest zahlt. Und vielleicht ist das dann gar nicht so schlimm, sondern er hat dann da Praxis geholt und ganz wichtig ist dann natürlich dann Ende Saison am Kilchberg, dass man dann richtig top fit ist. Und auch schön natürlich, dass der Lukas Döbeli überhaupt hier können antreten, ja, weil seine anderen Eidgenossen-Kollegen Joel Strebel und sein Bruder der Andreas Döbeli, die sind ja im Moment leider verletzt. Ja, an dieser Stelle ja, wünschen wir gute Besserung in denen. Und ja, es ist wirklich viel passiert schon. Und das ist aber das Wichtigste im Moment und alle anderen Resultate gehören, ihr, könnt ihr nachlesen auf radiozentral.ch oder auch in der Zentral-App.
4: Und sobald wir dann wissen, wer das hier effektiv im Schlussgang steht, an dem Schweizer und an dem Zürcher Kantonalschwingfest, gehört es ebenfalls hier bei uns auf dem Sender.
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4: Länger geht es vor dem Gotthardtunnel Richtung Nord. A2 ab Quinto hat 6 km Stau, das heisst 1 Stunde Wartezeit. Die Einfahrt Airolo ist gesperrt. Und weiter nördlich auf die A2 Gotthard Richtung Luzern zwischen Altdorf und dem Seelisbergtunnel stauen es wegen einer Baustelle. Ein Fahrstreif ist gesperrt, die geht es noch mal 20 Minuten länger.
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2: Schön, sind ihr mit dabei an diesem Sonntagnachmittag. Mit unserem breitesten Musikmix begleiten wir euch. Für euch einen Sonntagsausflug. Vielleicht sind ihr aber auch schon wieder auf dem Heimweg oder schön gemütlich daheim in der Familienrunde, in den Tag am Geniessen. Bonnie M. mit im Programm hier bei uns. Gotta go home. Und mit den Buggles starten wir gerade Video Kills the Radio Star. Habt einen schönen Nachmittag. Ich bin Nadine Wechsler.

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1: Ein Werbeverbot für Zucker sorgt für Diskussionen. Den Kindern in der Schweiz geht es laut einem Bericht gut. Und das Musikfest Biel lockt 10'000 Besucher an. Am Mikrofon ist Andrea Weiss. Ein Werbeverbot für ungesunde Lebensmittel bei Kindern sorgt für gemischte Gefühle. Die Werbung dafür soll laut dem Bund stark eingeschränkt werden. Werbung für zu süße, salzige oder fettige Produkte soll laut der NZZ am Sonntag an Schulen sowie im Umkreis von 100 Metern verboten werden. Eine gute Idee, findet die Zuckergrünen-Nationalrätin Manuela Weichelt.
2: Ich finde das begrüßenswert, dass der Bund so etwas plant. Wichtig ist es, weil bereits jedes sechste Kind übergewichtig ist und wir wissen, dass bereits 2,2 Millionen Menschen in der Schweiz nicht übertragbare Krankheiten leiden, wo sehr viel auch mit dem Zucker zu tun hat. Und das gibt rund 48 Milliarden Franken pro Jahr. Wir beklagen uns über Gesundheitskosten, wir beklagen uns über die hohen Krankenkassenprämien. Jetzt haben wir eine Möglichkeit, zum Eingreifen, und da soll die Politik Verantwortung übernehmen.
1: Auch im Fernsehen und Radio dürfte rund um Kindersendungen keine Werbung mehr für Junkfood ausgestrahlt werden. Auch für Online-Werbung seien Einschränkungen geplant. Das findet die Zürcher FDP-Nationalrätin Bettina Ballmer übertrieben.
3: Ich habe gedacht, jetzt geht es doch ein bisschen sehr weit, dass man Tabakwerbung reguliert, weil das ja auch ein Stück weit wirklich einfach schädlich ist, habe ich verstanden bei den Kindern. Dass man Schoki regulieren will, das hat eine gewisse Ungläubigkeit ausgelöst. Also die Wirtschaftsfreiheit wird da schon ein bisschen mit Füssen treten. Selbstverständlich ist es ein Problem, dass Kinder zu dick sind, aber es gibt einen Haufen andere Möglichkeiten, wie man darauf reagieren kann.
1: Der Bund verhandelt zurzeit mit der Branche über eine freiwillige Selbstregulierung. Nach mehreren Todesfällen nach der Verschreibung des Medikaments Tavneos will die Schweiz die Lage vorerst beobachten. Swissmedic verfolge die internationalen Entwicklungen aufmerksam, teilt die Zulassungsbehörde mit. Ein japanischer Pharmakonzern hat davor gewarnt, das Medikament Tavneos zur Behandlung seltener Autoimmunerkrankungen an neue Patienten zu verschreiben. Seit der Markteinführung vor 5 Jahren seien 20 Personen nach deren Einnahme verstorben. In der Schweiz bleibt das Medikament vorerst zugelassen. Geht es ums Wohlbefinden der Kinder, steht die Schweiz im internationalen Vergleich gut da. Das zeigt ein Bericht des Kinderhilfswerks UNICEF. Im Bericht wird die Situation von Kindern in wohlhabenden Ländern verglichen. Die Schweiz erreicht dabei Platz 5 von 37 Ländern. Unter anderem wurden Kompetenzen beim Lesen und Rechnen, die körperliche und die mentale Gesundheit der Kinder verglichen. Am höchsten ist das Wohlbefinden der Kinder laut dem UNICEF-Bericht in Holland, Dänemark und Frankreich. Auf den hintersten Plätzen liegen Mexiko, die Türkei und Chile. Für das Eidgenössische Musikfest sind deutlich über 100'000 Besucher nach Biel gereist. Davon geht das Organisationskomitee aus. Das Eidgenössische Musikfest hat Biel für 4 Tage in die Hauptstadt der Schweizer Blasmusik verwandelt. Insgesamt nahmen über 24'000 Musizierende aus über 500 Vereinen teil. Als letzter Höhepunkt steht heute Abend die Schlussfeier an. Zum Eishockey an der Weltmeisterschaft sind heute schon 2 Spiele gespielt worden. Die USA gewinnt gegen Großbritannien mit 5-2 und die Slowakei schlägt Italien mit 4-2.
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4: Viele Wolken aktuell im Zentralland, es sollte aber trocken bleiben bei etwa 16 Grad maximal. Der Montagmorgen ebenfalls bewölkt. Nass wird es vor allem auf den Nachmittag, das Ganze bei etwa 14 Grad. Am Dienstag ist es vor allem am Vormittag ziemlich sonnig. Auf den Nachmittag kommen wieder Wolken dazu bei etwa 17 Grad. Am Mittwoch Sonne und Wolken, vor allem über den Bergen, kann es mal nass werden bei um die 19 Grad.
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4: Und mittlerweile wissen wir, wie das der Schlussgang aussieht am Schweizer Kantonalschwingfest zu Brunnen. Der Lukas Bissig kommt mit dem Michael Gwerder zu tun über, wie das die Kombination zustande gekommen ist. Den Hintergrund kennen unsere Reporter, der Gregi Rohrer und der Pius Hussmann.
5: Wir haben es in der letzten Einschaltung ja gerade gesehen. Das ist kurz nachdem, dass ja der Lukas Bissig den Luca Müller auf den Rücken gelegt hat. Und klar war, dass er ganz sicher im Schlussgang steht. Und als seinen Gegner hat jetzt die Einteilung den Michi Gwerder auserkoren. Wie ist es denn zu dem gekommen? Der Michi Gwerder hat hier im fünften Gang gegen den Thomas Bucher zusammengegriffen. Wie ist es zum Sieg von Michi Gwerder gekommen?
6: Ja, der Eigenoss Michi Gwerder vom organisierenden Schwingerverband am Mieten. Er hat einen wunderschönen Letz ausgepackt. Wunderschön ist er ausgeführt worden. Und er ist so mit dem Thomas Bucher zu Boden gefahren und hat noch ein bisschen nachtrinken und kommt mit dem 975 auf die 48-Punktzahl und tut sich so für den Schlussgang qualifizieren.
5: Ebenfalls nicht der gleiche Punktzahl. Auch noch in Frage gekommen wäre Silvan Appert. Er hat sich die Ausgangslage geschaffen, weil er jetzt im fünften Gang gegen den Luc Bissig gewonnen hat. Wie ist der Kampf verlaufen?
6: Ja, der Luc Bissig ist ja bekanntlich der einzige Sieger vom Jahrgang 2007. Er hat sehr einen guten Tag gehabt, hat aber müssen die Überlegenheit von Silvan Appert anerkennen. Mit kurz hat er platt müssen kapitulieren und so ist der Eigner Silvan Appert euch auf die berühmte Punktzahl 48 gekommen. Gleich ich wie der Michi Gwerder, aber die Teilung hat sich entschieden, dass man den Michi Gwerder gegenüberstellt im Schlussgang am Lukas Bissig.
5: Und gleichzeitig ebenfalls auch noch ist mit 48 Punkten wäre sogar auch noch der Luca Müller ja auch noch in Frage gekommen, aber eben die Teilung hat sich für den Michi Gwerder entschieden. Zu dieser Ausgangslage ist es aber auch gekommen, weil alle anderen Kämpfe sind ja nach vier Gängen noch deutlich mehr Schwinger, die noch in Frage gekommen wären. Aber die sind entweder alle zurückgebunden worden, weil sie ihren fünften Gang verloren haben, oder weil halt auch einige fünfte Gänge gestellt ausgegangen sind. Darum ist es dann nach fünf Gängen noch mit folgender Zwischenrangliste.
6: Im ersten Rang mit 48,25 Punkten und somit im Schlussgang Lukas Bissig.
5: Im zweiten Platz mit 48 Punkten sind Silvan Appert, Michael Gwerder und Luca Müller.
6: Im dritten Rang mit 47,75 Punkten Freddy Bruhin, Franco Föhn, Marco Hürlemann und Elias Lüscher.
5: Und dann haben wir noch auf dem vierten Rang mit 47,50 Punkten Patrick Betschart, Cyril Krieg, Sven Lang, Carlo Vorreckenbach, Adrian Walter und Martin Grab. Jetzt hast du dir noch ein Fazit nach fünf Gängen notiert, Gregi, gell?
6: Ja, wir haben mit grosser Wahrscheinlichkeit mit 56,50 wird es heute für einen Kranz länger. Vermutlich länger uns 56,25. Das haben wir ein bisschen nachgerechnet, natürlich immer ohne Gewehr. Wir haben vorhin schon mehrfach genannt, die drei Eigenossen vor an der Spitze, wie Lukas Bissig, Silvan Appert und Michi Gwerder. Die anderen zwei Eigenossen, die noch um den Kranz schwingen können, sind der Sven Lang und der Adrian Walter mit 47,50 Punkten. Nicht mehr um den Kranz kann der Jonas Burg schwingen mit 45 Punkten. Und dann haben wir noch folgende Kranzer, wo man einen absoluten Spitzenrang werden schwingen. Luca Müller, er hat schon gar eine Möglichkeit, das Fest zu gewinnen, wenn er den letzten Gang platt gewinnen kann und allfällig der Schlussgang gestellt wird. Dann weiters könnte um einen Spitzenrang der Elias Lüscher, Freddy Bruin, Franco Föhn und Marco Hürlemann, Entschuldigung, könnt noch um einen absoluten Spitzenrang schwingen.
5: Und die du jetzt gesagt hast, die sind ziemlich sicher auch bereits kranzsicher. Egal, auch wenn sie jetzt im sechsten Gang noch würden verlieren. Du hast dir noch kurz rausgeschaut, wir haben schon Begegnungen gehabt vom Schlussgang, oder? Zwischen Michi Gwerder und Lukas Bissig. Wie sieht dort so das 1-zu-1 Kopfduell aus?
6: Das letzte Mal haben sie sich noch ganz vor einer kurzen Zeit duelliert, nämlich am Frühjahrsschwingen in Ibach. Da hat bekanntlich der Lukas Bissig das Fest gewonnen und an diesem Fest haben im ersten Gang Lukas Bissig und der Michael Gwerder angeschwungen und dort war der Sieger Lukas Bissig.
5: Gut. Jetzt warten wir auf die Einteilungen für den sechsten Gang und je nachdem kann sich eben die Ausgangslage auch wirklich noch spannend herauskristallisieren, weil alles vorher ziemlich noch beieinander ist. Wenn es hoffentlich dort ein Haufen Resultate gibt, würde das auf die zwei Schlussgänger auch bisschen Druck ausüben, dass es eine Entscheidung geben muss im Schlussgang. Aber das wird sich jetzt zeigen im Verlauf des sechsten Gang. Werden wir euch sicher bei der nächsten Einschaltung ein bisschen mehr darüber erzählen können.
4: Unsere beiden Reporter vom Schweizer Kantonalschwingfest heute zu Brunnen. Und auch zu Mettmerstetten am Zürcher Kantonalen geht es langsam aber sicher in die heisse Phase. Dort haben wir eine ähnliche Ausgangslage gehabt. Ein Schlussgangteilnehmer ist bekannt, Dominik Schneider. Und der zweite Teilnehmer, der müssen noch zwei Herren unter sich ausmachen, Lukas Palmer.
7: Ja, da lässt man die Katze noch nicht aus dem Sack. Ob es Samuel Giger ist oder der David Vorer, der Neffe vom legendären Nöldi Vorer. Aber ziemlich sicher kann man sagen, wenn man die Notenblätter anschaut. Also der Samuel Giger, der hat den Damian Otto auf dem Notenblatt und den Lukas Döbli zwei Eidgenossen und keinen verloren. Und der David Vorer, der hat keinen Eidgenossen auf dem Notenblatt und eine Niederlage. Also wird es ziemlich sicher der Samuel Giger sein, der gegen den Dominik Schneider in Schlussgang kommt. Aber vielleicht ist ja der David Vorer der lachende Dritte. Was man sicher kann sagen, der Roland Reichmuth hat ein riesen Fest gezeigt. Wenn er noch zweimal anstatt 9,75 Szene gehabt hat, dann wäre vielleicht plötzlich der Zoger Roland Reichmuth noch im Schlussgang gesehen. Und das Gleiche gilt für den St. Galler Patrick Kurme, der auf die gleiche Punktzahl wie der Roland Reichmuth kommt. Und heute, da kann man jetzt schon sagen, dass Fest sehr gut wird abschliessen. Und der Damian Ott, vier Siege mit 9,75 und der letzte Jahr noch gestellt gegen den Sammy Giger, der hat auch einen super Tag eingezogen. Und da wird noch nicht ganz um die Grenze geschwungen, aber der Lukas Döbeli hat noch einen guten Abschluss gehabt von seinem Tag und im Bodenkampf gegen den Andreas Ziegler aus Kaltbrunn gewonnen. Aber eben, es reicht ihm nicht für den Kranz heute. Der Pascal Joho ebenfalls gewonnen mit dem Zähne gegen den Luca Palaoro. Aber auch das wird nicht länger. Weil da braucht man ziemlich sicher heute 56,75 oder 56,50 Punkte, um den Kranz dann wirklich einzunehmen. Und der Pascal Joho kommt eben nur auf 56. Und so können wir noch schnell so ein bisschen eine Side-Story erzählen. Es scheint eigentlich schon länger nicht mehr die Sonne. Auf der Tribüne ist es gar nicht einmal so warm. Aber einer, der sicher das Geschäft von seinem Leben heute macht, ist der, der Glassen verkauft und Schleckzeug, weil irgendwie, wenn man dort runter schaut, die Schlange vor dem Stand, die ist wirklich immer riesig und die Leute gehen Glassen kaufen wie verrückt, obwohl es eigentlich gar nicht so warm ist. Das als Side-Geschichte.
4: Danke vielmals, Lukas Palmer. Dann hören wir dich in einer Stunde wieder. Vielleicht hast du auch schnell eine Minute Zeit und kannst dich anstehen und dir eine Glasse posten. 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
1: Ein Werbeverbot für Zucker sorgt für Diskussionen. Die Schweiz hat den Finaleinzug am ESC nur knapp verpasst. Und den Kindern in der Schweiz geht es laut einem Bericht gut. Am Mikrofon ist Andrea Weiss. Ein Werbeverbot für ungesunde Lebensmittel bei Kindern sorgt für gemischte Gefühle. Die Werbung dafür soll laut dem Bund stark eingeschränkt werden. Werbung für zu süße, salzige oder fettige Produkte soll laut der NZZ am Sonntag an Schulen sowie im Umkreis von 100 Metern verboten werden. Eine gute Idee findet die Zucker-Grünen-Nationalrätin Manuela Weichelt.
2: Ich finde das begrüßenswert, dass der Bund so etwas plant. Wichtig ist es, weil bereits jedes sechste Kind übergewichtig ist und wir wissen, dass bereits 2,2 Millionen Menschen in der Schweiz nicht übertragbare Krankheiten leiden, wo sehr viel auch mit dem Zucker zu tun hat. Und das gibt rund 48 Milliarden Franken pro Jahr. Wir beklagen uns über Gesundheitskosten, wir beklagen uns über die hohen Krankenkassenprämien. Jetzt haben wir eine Möglichkeit zum Eingreifen und da soll die Politik Verantwortung übernehmen.
1: Auch im Fernsehen und Radio dürfte rund um Kindersendungen keine Werbung mehr für Junkfood ausgestrahlt werden. Auch für Online-Werbung seien Einschränkungen geplant. Das findet die Zürcher FDP-Nationalrätin Bettina Balmer übertrieben.
3: Ich habe gedacht, jetzt geht es doch ein bisschen sehr weit, dass man Tabakwerbung reguliert, weil das ja auch ein Stück weit wirklich einfach schädlich ist, habe ich verstanden bei den Kindern. Dass man Schoki regulieren will, das hat eine gewisse Ungläubigkeit ausgelöst. Also die Wirtschaftsfreiheit wird da schon ein bisschen mit Füssen treten. Selbstverständlich ist es ein Problem, dass Kinder zu dick sind. Aber es gibt einen Haufen andere Möglichkeiten, wie man darauf reagieren kann.
1: Der Bund verhandelt zurzeit mit der Branche über eine freiwillige Selbstregulierung. Die Schweiz hat den Einzug in den ESC-Final nur knapp verpasst. Wie aus der heute veröffentlichten Rangliste hervorgeht, fehlten Veronika Fusaro mit ihrem Song Alice nur 15 Punkte für die Qualifikation. Sie belegte den undankbaren 11. Platz. Für den Finaleinzug wäre der 10. Platz nötig gewesen. Im ersten Halbfinal hätte die Schweizer Punktzahl für den Final gereicht. Gewonnen hat den diesjährigen ESC in Wien zum ersten Mal Bulgarien. Nach mehreren Todesfällen nach der Verschreibung des Medikaments Tavneos will die Schweiz die Lage vorerst beobachten. Swissmedic verfolge die internationalen Entwicklungen aufmerksam, teilt die Zulassungsbehörde mit. Ein japanischer Pharmakonzern hat davor gewarnt, das Medikament Tavneos zur Behandlung seltener Autoimmunerkrankungen an neue Patienten zu verschreiben. Seit der Markteinführung vor 5 Jahren seien 20 Personen nach deren Einnahme verstorben. In der Schweiz bleibt das Medikament vorerst zugelassen. Geht es ums Wohlbefinden der Kinder, steht die Schweiz im internationalen Vergleich gut da. Das zeigt ein Bericht des Kinderhilfswerks UNICEF. Im Bericht wird die Situation von Kindern in wohlhabenden Ländern verglichen. Die Schweiz erreicht dabei Platz 5 von 37 Ländern. Unter anderem wurden Kompetenzen beim Lesen und Rechnen, die körperliche und die mentale Gesundheit der Kinder verglichen. Am höchsten ist das Wohlbefinden der Kinder laut dem UNICEF-Bericht in Holland, Dänemark und Frankreich. Auf den hintersten Plätzen liegen Mexiko, die Türkei und Chile. Noch aktuelle Resultate von der Eishockey-Weltmeisterschaft in der Schweiz. Da laufen im Moment 2 Spiele. Zwischen Österreich und Ungarn steht 1-2 im Moment. Und Schweden führt im Moment gegen Dänemark mit 2-0. Schon am Nachmittag hat die USA gegen Großbritannien mit 5-1 gewonnen und die Slowakei gegen Italien mit 4-1.
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4: Da schalten wir raus zu unserem Zentralmeteorologen Roger Perret. Im Laufe des Abends wird es recht sonnig. In der Nacht ist dann mindestens teilweise klar. Erst gegen Morgen ziehen dichtere Wolken auf. Die Temperaturen morgen sind bei 6 bis 7 Grad. Morgen Mittag ist dann im Einflussbereich von einer Störung wechselnd bis stark bewölkt mit Regengüssen und höchstens wenig Sonne. Bei maximal etwa 14 Grad. Es ist also ein bisschen kühler als heute mit dem Flachland, ein bisschen Westwind. Am Dienstag gehen die Temperaturen wieder drauf. Noch um einen teilweise bis recht sonnigen Vormittag gibt es aber dichtere Wolken bei etwa 17 Grad. Noch ein bisschen milder wird es am Mittwoch. Wir erwarten Sonne und Wolken mit vor allem in den Alpen ein bisschen erhöhter Schauerneigung bei knapp 20 Grad.
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6: Zwei Schwingfeste haben wir heute an diesem Sonntag live begleitet, beziehungsweise sind noch mitten drinnen. Das eine ist schon entschieden worden, das Zürcher Kantonalschwingfest zu Mettmerstetten. Das entscheidet Samuel Giger für sich. Stimmen vom glücklichen Gewinner gibt es dann hier bei uns, sobald unser Reporter Lukas Balmer mit ihm können reden konnte. Noch gar nichts entschieden ist am Schweizer Kantonalschwingfest zu Brunnen. Zwei der Schwuren mit dabei am Biberen sind unser Pius Hussmann und der Gregi Rohrer.
7: Wir warten hier noch auf den Schlussgang, weil wir bei uns sind ja die allerletzten sechsten Gänge am Laufen. Auf den Schlussgang, der ja bekanntlich lauten wird. Lukas Bissig gegen Michael Gwerder. Was wir aber bereits wissen, dass in diesem Schlussgang ist eine Entscheidung gefragt, weil sonst wird es einen lachenden Dritten geben. Wie ist es zu dem gekommen? Wir haben ja drei Schwinger gehabt, die gleich aufgesehen sind. Also nebst dem Michi Gwerder sind das der Silvan Appert und der Luca Müller gewesen. Und da haben wir unter anderem vom Luca Müller, der auf den Franco Föhn getroffen ist, jetzt hier in diesem sechsten Gang.
8: Ja, und da hat der Luca Müller nicht lange gezögert. Resolut ist er in Übersprung rausgestanden und hat den platten Sieg davon tragen und steht jetzt hier mit 58 Punkten und wäre ebenfalls jetzt parat für können zu erben, falls im Schlussgang keine Entscheidung gefallen.
7: Und sogar wenn ja der Michi Gwerder der Sieger wäre vom Schlussgang, dann wäre der Luca Müller sogar 1B mit dem Michi Gwerder zusammen. Das wäre also so ein Resultat. Also das gibt dort ein bisschen Druck in den Schlussgang rein. Der Silvan Appert ist ja gleich aufgesehen mit gleich vielen Punkten, 48-0. Er hat den Elias Lüscher gefasst in seinem letzten Gang heute.
8: Ja, der ist lange ein bisschen verhalten, der Gang verlaufen. Aber schlussendlich der Favorit, der Eignas Silvan Appert, ist in der selten gesehen ich Aussenhaken rausgestanden, hat vermeintlich eigentlich das Plattenresultat geholt, aber er ist mit der Note 9 7-5 benotet worden und ist jetzt ein Viertel zurück und auf 57 7-5 Punkte, aber natürlich ein sonniger Ranglistenplatz vom Eignas Silvan Appert.
7: Ein Top-Rang für ihn sicher, auch bei ihm im Heimfest vom Mieterverband. Auch einen Top-Platz wird es geben für den Fredi Bruhin. Fredi Bruhin war auf dem dritten Rang klassiert, jetzt gegen den Marcel Elsener geschwungen, hat hier auch den sechsten Gang gewonnen. Wie ist es zu dem gekommen?
8: Ja, da hat der Fredi Bruhin den inneren Haken auspackt und kommt zum Plattenresultat.
7: Der Marco Hürlimann ist auch einer, der ganz vorne mit dabei war, wird jetzt aber ein bisschen zurückgebunden, weil er hat gegen den Adrian Walter geschwungen hat im sechsten Gang. Da, ja, wie haben die zwei, was haben die zwei gemacht?
8: Ja, da hat der Adrian Walter, der da der absolute Favorit in diesem Duell war, auch einen Schutz müssen schaffen, aber schlussendlich konnte er mit kurz zu Boden fahren, nimmt ihn noch einmal auf und kann den Plattwurf realisieren und kommt jetzt auf 57-50 Punkte und tut da euch einen vorderen Ranglistenplatz mit dem Sieg belegen.
7: Und für den Marco Hürlimann wird es aber gleich ziemlich sicher heute Abend für den Kranzlängen. Ganz sicher für den Kranzlängen wird es für im Cyril Krieg, hier im Schweizer, im jungen Schwinger, und zwar zu seinem allerersten Kranz. Er hat jetzt hier gegen den Cornel Leinbacher geschwungen.
8: Ja, und da hat er können nach langem Kampf zu Boden fahren und schlussendlich mit Kniekehlengriff für das 9-7-5 überdrehen und kommt dann natürlich zum viel umjubelten ersten Kranzgewinn.
7: Auch mit dem Kranzeigen wird der Sven Lang, der Luzerner Eigenass, hat jetzt hier im sechsten noch mit dem Marcel Arnold zusammengegriffen.
8: Da haben wir ein herrliches Linksableeren gesehen vom Sven Lang. Technisch perfekt hat er es ausgeführt, koordinativ hochstehend, kommt er zum Plattwurf gegen Marcel Arnold und kommt jetzt mit 57-50 Punkten euch zu einem sonnigen Ranglistenplatz.
7: Und auch ganz vorne mit dabei sein werden der Carlo Vorickenbach nach seinem Plattwurf jetzt hier gegen den Mathis Bammert. Lukas Heinzer wird auch ganz vorne mit dabei sein, hat im sechsten Gang gegen den Urs Riebli gewonnen. Und ebenfalls ganz vorne mit dabei wird der Fabian Scherr sein, nach seinem Sieg im sechsten Gang jetzt hier gegen den Reto Pfiel. Das ist es mal soweit. Wir sind wirklich hier jetzt, etwa auf jedem Platz ist noch ein Gang offen. Wenn die durch sind, dann erwarten wir die beiden Schlussgang-Teilnehmer. Und wenn der Schlussgang durch ist, dann denke ich, dürfen wir dann nochmal auf den Sender kommen.
6: Genau so machen wir es doch. Und nochmal auf den Sender kommen darf der Lukas Palmer. Er hat mittlerweile dürfen mit dem Festsieger Samuel Giger reden. Lukas, du hast alles entschieden am Zürcher Kantonalschwingfest.
9: Ja, und gehen wir doch gerade zuerst zu dem Festsieger, dem grossen Sieger, Sammy Giger. Ja, er gewinnt zum dritten Mal nach 2016, 2018 und jetzt eben 2026 das Zürcher Kantonalschwingfest. Das mal hier zu Mettmestetten. Im Schlussgang bezwingt er den Dominik Schneider und überholt ihn um einen Viertelpunkt. So hat der Sammy Giger jetzt 58,5 Punkte und eben der Dominik Schneider 58,25 Punkte. Ja, und jetzt bin ich vorher gerade runtergegangen und ja, es war ein schönes Bild gewesen, der Sammy Giger mit dem schönen Muni ist er dort gestanden und dann habe ich ihn gerade zum Interview getroffen.

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1: Ich bin Dario Jecker, guten Abend. Das Unispital Zürich hat nach der Affäre um den Herzchirurgen Maisano rund 10 weitere kritische Fälle identifiziert. Wie die NZZ am Sonntag berichtet, seien in mehreren Fällen Verstöße gegen die Richtlinien festgestellt und Sanktionen ausgesprochen worden. Etwa wegen möglicherweise problematischer Tätigkeiten oder Nebenbeschäftigungen von Ärzten. Die Verstrickungen gingen offenbar über den Fall Maisano hinaus, heißt es. Die Unispitäler Zürich und Genf planen derzeit ein Transparenzregister für Beteiligungen und Nebentätigkeiten ihrer Ärzte. Statt einer 10 Millionen Obergrenze will FDP-Vizepräsident Andrea Caroni Geld von den Zuwanderern. Diese sogenannte Zuwanderungsabgabe habe Potenzial, um das Bevölkerungswachstum zu bremsen, findet Caroni laut der Sonntagszeitung. Verschiedene Politiker hatten die Idee bereits früher vorgeschlagen. Der Bundesrat sieht die Zuwanderungsabgabe jedoch kritisch und als nicht vereinbar mit der Personenfreizügigkeit. Israel kontrolliert mindestens 60% der Gebiete im Gazastreifen. In den vergangenen Wochen hat die israelische Armee ihre Kontrolle über den Gazastreifen ausgeweitet. Ministerpräsident Netanyahu bestätigt die Ausweitung von 50 auf 60% der Fläche. Eine israelische Zeitung hatte zuvor gemeldet, Israels Militär kontrolliere nun 64%. Weit über die Hälfte der Gebäude im Gazastreifen sind durch die israelischen Angriffe beschädigt oder zerstört. In einem Gewerbegebiet in Leipzig ist eine Person von einem Tiger verletzt worden. Der Tiger ist aus einer privaten Anlage ausgebrochen und hat den Mann leicht verletzt, berichtet die Leipziger Volkszeitung. Die Polizei hat den entlaufenen Tiger dann erschossen. Der Vorfall wird nun untersucht.
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1: Am Abend bleibt das Wetter noch so, wie es jetzt ist. Erst gegen Morgen kommen dicke Wolken auf und es kann auch regnen. Im Osten ist es noch länger freundlich. Maximaltemperaturen liegen morgen bei um die 15 Grad.

0: Der Sonntagabend hier bei Radio Eviva. Schön sind Sie mit dabei. Der Simi Haller haben wir gerade gehört mit seinem Zimmermann Fox. Ja, eine relativ frühe Tagwache hat heute Morgen unser Christian Stempfli gehabt. Er hat auch eine spezielle Mission bekommen. Das Morgenschiff von der Schifffahrtsgesellschaft Fürwaldstättersee ist heute zu einem Ländlerschiff geworden. Wir haben Grüße und Musikwünsche gesammelt unter den Gästen, die dann im nächsten Ländler zu Morgen kommen. Hier jetzt aber zuerst ein paar Eindrücke vom Bahnhof Gezl-Luzern.
1: Heidi und Peter von Fischbach und Monika von Altbüren stehen noch zusammen hier am Bahnhof Gezl-Luzern nach unserem Ländler-Zmorgenschiff. Wir haben eine Ausfahrt gemacht, um 9 Uhr ist losgegangen auf Küsnacht am Rigi, hinterher und wieder retour mit einem grossen Zmorgenbuffet. Jetzt fragen wir schnell, wie war es?
2: Ja, es war ganz schön. Wirklich, das Wetter hat gestimmt, die Musik war gut, super.
3: Also mir hat es auch gefallen. Es war schönes Wetter, das Morgen war gut, schöne Ausfahrt und es war etwas anderes.
4: Sehr fein, lustig unter anderem. Und dann hatte ich noch Rührei mit Speck und es war auch sehr fein. Mal, machen wir wieder.
1: Das Morgenbuffet, das ruft eigentlich gerade ein bisschen jetzt nach einem Spaziergang, Verdauungsspaziergang.
3: Ja, jetzt müssen wir noch ein bisschen weit fahren und nachher machen wir da sicher noch etwas. Ja. Vielleicht ein bisschen Velo fahren oder ein bisschen laufen. Selbstverständlich, ja.
1: Machen ihr jemanden eine Schifffahrt?
4: Nicht so streng, aber wenn schon, dann gehe ich in Richtung Rigi noch am Schluss. Und dort habe ich heute, habe ich früher mal gearbeitet. Und jetzt gibt es Dessert und dann kann ich schwingen schauen. Sicher, der Schlussgang wird immer geschaut.
1: Frida Müller von Altbüren, ja. Und der Paul sind hier auch. Ihr seht zufrieden aus auf dem Bänkchen am Schiffsteg. Wie war es?
5: Ja, sicher. Es war wunderbar. Es hat uns gut gefallen. Es war sehr schön.
1: Ich habe gesehen, das Buffet war nicht leer gegessen. Es hat genug gehabt.
5: Ja, also ich bin übervoll. Ich habe über genug gegessen. Also, es war sehr gut. Dann isst man auch viel zu viel, wenn es gut ist.
1: Speziell heute war noch eine Ländlerkapelle an Bord. Nicht Waldner Gruss. Wie haben Sie die gemacht?
5: Tipptopp. Ich höre die Musik sehr, sehr gerne. Ich gehe am Mittwochabend vom 8. bis am 11. höre ich die Sendung, die Wunschkonzert, gehe ich immer mit dem Radio ins Bett. Und am Sonntagvormittag höre ich auch immer, dann läuft die aller Lautstärke.
1: Das Zmorgenschiff, das gibt es jeden Sonntag hier auf dem Vierwaldstättersee. Kann man es in dem Fall weiterempfehlen, Paul?
6: Selbstverständlich. Nur noch so. Ja, ja, das war gut, sehr fein. Wir sind auch da hocken, wir haben so getanzt, wir sind so müde geworden, weißt
1: du? So kann man Kalorien verbrennen, ja, ja. Mit Tanzen. Ganz einen schönen Sonntag noch.
6: Ja, danke, gleichfalls.
5: Danke, danke
6: dir auch.
5: Vielmal. Danke vielmals für alles. Wir kommen wieder rein.
0: Viele weitere Passagiere von dem Zmorgenschiff, das heute Morgen zu unserem Ländler-Zmorgenschiff geworden ist, gehören ihr dann am nächsten Samstag im Ländler-Zmorgen. Und dann auch dabei die ganzen Wünsche und Grüße hier bei Radio Eviva.

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1: Ich bin Dario Jecker, guten Abend. Das Unispital Zürich hat nach der Affäre um den Herzchirurgen Maisano rund 10 weitere kritische Fälle identifiziert. Wie die NZZ am Sonntag berichtet, seien in mehreren Fällen Verstöße gegen die Richtlinien festgestellt und Sanktionen ausgesprochen worden. Die Verstrickungen gingen offenbar über den Fall Maisano hinaus, heißt es. Statt einer 10 Millionen Obergrenze will FDP-Vizepräsident Andrea Caroni Geld von den Zuwanderern. Diese sogenannte Zuwanderungsabgabe habe Potenzial, um das Bevölkerungswachstum zu bremsen, findet Caroni laut der Sonntagszeitung. Verschiedene Politiker hatten die Idee bereits früher vorgeschlagen. Der Bundesrat sieht die Zuwanderungsabgabe jedoch kritisch und als nicht vereinbar mit der Personenfreizügigkeit. Israel kontrolliert mindestens 60% der Gebiete im Gazastreifen. In den vergangenen Wochen hat die israelische Armee ihre Kontrolle über den Gazastreifen ausgeweitet. Ministerpräsident Netanyahu bestätigt die Ausweitung von 50% auf 60% der Fläche. Eine israelische Zeitung hatte zuvor gemeldet, Israels Militär kontrolliere nun 64%. In einem Gewerbegebiet in Leipzig ist eine Person von einem Tiger verletzt worden. Der Tiger ist aus einer privaten Anlage ausgebrochen und hat den Mann leicht verletzt, berichtet die Leipziger Volkszeitung. Die Polizei hat den entlaufenen Tiger dann erschossen. Der Vorfall wird nun untersucht. An der Eishockey-WM in Zürich und Fribourg gewinnt Österreich gegen Ungarn 4:2 und Dänemark unterliegt Schweden mit 2:6. Am Mittag verlor Italien gegen die Slowakei mit 1:4 und Großbritannien musste sich gegen die USA mit 1:5 geschlagen geben. Am letzten Spieltag der Schweizer Fußballmeisterschaft gewinnt Lugano gegen Basel mit 4:0. St. Gallen und Thun trennen sich 1:1 unentschieden und auch IB und Sion spielen unentschieden 3:3. Thun ist Meister, gefolgt von St. Gallen und Lugano. Winterthur steigt ab und GC geht in die Barrage.
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1: Am Abend bleibt das Wetter noch so, wie es jetzt ist. Erst gegen Morgen kommen dicke Wolken auf und es kann auch regnen. Im Osten ist es noch länger freundlich. Maximaltemperaturen liegen morgen bei um die 15 Grad.

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1: Ich bin Dario Jecker, guten Abend. Statt einer 10 Millionen Obergrenze will FDP-Vizepräsident Andrea Caroni Geld von den Zuwanderern. Diese sogenannte Zuwanderungsabgabe habe Potenzial, um das Bevölkerungswachstum zu bremsen, findet Caroni laut der Sonntagszeitung. Verschiedene Politiker hatten die Idee bereits früher vorgeschlagen. Der Bundesrat sieht die Zuwanderungsabgabe jedoch kritisch und als nicht vereinbar mit der Personenfreizügigkeit. US-Präsident Trump droht dem Iran mit Zerstörung, inmitten der festgefahrenen diplomatischen Bemühungen. Für den Iran ticke die Uhr, so Trump auf seiner Plattform Truth Social. Die Führung des Iran solle sich besser schnell bewegen, sonst werde von ihnen nichts mehr übrig bleiben. Seit Anfang April gilt in dem Krieg eine Waffenruhe. Israel bereitet sich auf einen möglichen Wiederbeginn des Krieges gegen den Iran vor. Am letzten Spieltag der Schweizer Fußballmeisterschaft gewinnt Lugano gegen Basel mit 4:0. St. Gallen und Thun trennen sich 1:1 unentschieden und auch IB und Sion spielen unentschieden 3:3. Thun ist Meister, gefolgt von St. Gallen und Lugano. Winterthur steigt ab und GC geht in die Barrage. An der Eishockey-WM in Zürich und Fribourg gewinnt Österreich gegen Ungarn 4:2 und Dänemark unterliegt Schweden mit 2:6. Am Mittag verlor Italien gegen die Slowakei mit 1:4 und Großbritannien musste sich gegen die USA mit 1:5 geschlagen geben.
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1: Am Abend bleibt das Wetter noch so, wie es jetzt ist. Erst gegen Morgen kommen dicke Wolken auf und es kann auch regnen. Im Osten ist es noch länger freundlich. Maximaltemperaturen liegen morgen bei um die 15 Grad.

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1: Diese Themen haben heute Schlagzeilen gemacht. Guten Abend.
2: In Modena im Norden Italiens ist gestern ein Mann mit einem Auto in eine Gruppe von Fußgängern gerast. Laut einer Videobotschaft des Bürgermeisters der Stadt wurden 8 Menschen verletzt, 4 davon schwer. Nach dem Vorfall wollte der etwa 30-jährige Mann fliehen, Passanten konnten ihn jedoch überwältigen.
1: Das Unispital Zürich hat nach der Affäre um den Herzchirurgen Maisano rund 10 weitere kritische Fälle identifiziert. Wie die NZZ am Sonntag berichtet, seien in mehreren Fällen Verstöße gegen die Richtlinien festgestellt und Sanktionen ausgesprochen worden. Etwa wegen möglicherweise problematischer Tätigkeiten oder Nebenbeschäftigungen von Ärzten. Die Verstrickungen gingen offenbar über den Fall Maisano hinaus, heißt es. Die Unispitäler Zürich und Genf planen derzeit ein Transparenzregister für Beteiligungen und Nebentätigkeiten ihrer Ärzte. In der süddeutschen Stadt Pforzheim mussten heute fast 30.000 Personen ihre Wohnungen und Häuser verlassen. Arbeiter hatten eine Weltkriegsbombe auf einer Baustelle gefunden. Für die Entschärfung werde laut dem Südwestrundfunk auch der Zugverkehr am Hauptbahnhof komplett eingestellt. Die 1,8 Tonnen schwere Bombe soll bis am Abend entschärft werden.
2: In Wien sind vor dem Finale des Eurovision Song Contest 14 Aktivisten festgenommen worden. Wie die deutsche Presseagentur von der Polizei erfuhr, hätten sie eine nicht angemeldete Versammlung abgehalten und gegen das Vermummungsverbot verstoßen. Zuvor hatten mehrere tausend Menschen friedlich in Wien gegen die Teilnahme Israels am ESC demonstriert.
1: Die Zürcher Privatbank Julius Baer hat Gelder eines sanktionierten russischen Oligarchen zu Recht eingefroren. Das Staatssekretariat für Wirtschaft habe die Sperrung nun bestätigt, schreibt der Sonntagsblick. Mit Überweisungen des Niederländers Alex van der Zwaan könnte Geld vor den russischen Sanktionen versteckt worden sein. Offiziell habe es sich um eine Schenkung gehandelt, doch zeitgleich seien weitere Millionenbeträge an Familienmitglieder seines Schwiegervaters, einem sanktionierten Oligarchen, verschoben worden.
2: Bei ukrainischen Drohnenangriffen auf die Region Moskau sind mindestens 3 Menschen ums Leben gekommen. Mindestens 4 weitere Menschen seien verletzt worden, heißt es von russischen Behörden. Die Ukraine griff in der Nacht auch die russisch besetzte Stadt Sewastopol auf der Halbinsel Krim an. Dort sei nach aktuellen Angaben niemand verletzt worden. Russland hatte die ukrainische Halbinsel 2014 annektiert. Diese Woche hatte Russland einen der längsten und schwersten Luftangriffe mit mindestens 24 Toten alleine in Kiew durchgeführt.

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1: Diese Themen haben heute Schlagzeilen gemacht. Guten Abend.
2: Werbung für ungesunde Lebensmittel bei Kindern soll stark eingeschränkt werden. Das Bundesamt für Lebensmittelsicherheit und Veterinärwesen verhandle mit der Branche über eine freiwillige Selbstregulierung. Das schreibt die NZZ am Sonntag. Werbung für zu süße, salzige oder fettige Produkte solle an Schulen sowie im Umkreis von rund 100 Metern verboten werden. Auch im Fernsehen und Radio dürfe rund um Kindersendungen keine Werbung mehr für Junkfood ausgestrahlt werden. Auch für Online-Werbung seien Einschränkungen geplant.
1: Israel bereitet sich auf einen erneuten Kriegsausbruch mit dem Iran vor. Wie der israelische Ministerpräsident Benjamin Netanyahu sagt, werde er bald mit US-Präsident Trump reden. Zuletzt mehrten sich die Anzeichen, dass der US-Präsident neue Militärschläge gegen den Iran anordnen könnte. Dies nachdem er zum Schluss gekommen sei, dass der Iran seine Verhandlungsbedingungen nicht akzeptieren werde. Ein Drohnenangriff auf ein Atomkraftwerk in den Vereinigten Arabischen Emiraten hat zu einem Brand geführt. Das habe die Sicherheit der Anlage nicht gefährdet, heißt es von der Hauptstadtregierung in Abu Dhabi. Der Betrieb laufe normal, Verletzte habe es keine gegeben. Der Verdacht liegt nahe, dass der Iran für den Angriff verantwortlich ist. Bestätigt ist das noch nicht.
2: Schweizer Hightech-Produkte werden immer wieder nach Russland geliefert, wo sie für Präzisionswaffen gebraucht werden. Aus der Ukraine komme Kritik, dass 90% der russischen Drohnen Bauteile von Schweizer Firmen enthalten würden, das schreibt die NZZ am Sonntag. Ein Teil der Waren sei über ein Schmugglernetzwerk importiert worden. Das Schweizer Staatssekretariat für Wirtschaft habe erklärt, es sei sich der Problematik bewusst und stehe mit den betroffenen Firmen sowie mit Partnerstaaten in Kontakt.
1: Die FIFA ist zuversichtlich, dass der Iran an der Fußball-WM teilnehmen wird, trotz Kritik aus dem Iran. Bei einem Treffen in Istanbul sei dem iranischen Verband Unterstützung zugesagt worden, teilt die FIFA mit. Es gäbe eine enge Zusammenarbeit. Auch der iranische Verbandspräsident sprach von einem positiven und konstruktiven Treffen mit der FIFA. US-Präsident Donald Trump hatte Ende April erklärt, er lasse der FIFA bei der Entscheidung über die Teilnahme des Irans bei der WM freie Hand. Der Iran soll am 15. Juni gegen Neuseeland in die WM starten.
2: Die Waadtländer Staatsrätin Valerie Dietli will nicht zurücktreten, trotz Kritik und einer Strafuntersuchung wegen Amtsmissbrauchs. Sie wolle die aktuelle Legislatur abschließen. Den Vorwurf, sie wolle nicht zurücktreten, um bei einer Nichtwahl Anspruch auf eine lebenslange Rente zu erhalten, wies sie zurück. Sie würde sogar auf diese Rente verzichten.

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1: Diese Themen haben heute Schlagzeilen gemacht. Guten Abend.
2: Werbung für ungesunde Lebensmittel bei Kindern soll stark eingeschränkt werden. Das Bundesamt für Lebensmittelsicherheit und Veterinärwesen verhandle mit der Branche über eine freiwillige Selbstregulierung. Das schreibt die NZZ am Sonntag. Werbung für zu süße, salzige oder fettige Produkte solle an Schulen sowie im Umkreis von rund 100 Metern verboten werden. Auch im Fernsehen und Radio dürfe rund um Kindersendungen keine Werbung mehr für Junkfood ausgestrahlt werden. Auch für Online-Werbung seien Einschränkungen geplant.
1: Israel bereitet sich auf einen erneuten Kriegsausbruch mit dem Iran vor. Wie der israelische Ministerpräsident Benjamin Netanyahu sagt, werde er bald mit US-Präsident Trump reden. Zuletzt mehrten sich die Anzeichen, dass der US-Präsident neue Militärschläge gegen den Iran anordnen könnte. Dies nachdem er zum Schluss gekommen sei, dass der Iran seine Verhandlungsbedingungen nicht akzeptieren werde. Ein Drohnenangriff auf ein Atomkraftwerk in den Vereinigten Arabischen Emiraten hat zu einem Brand geführt. Das habe die Sicherheit der Anlage nicht gefährdet, heißt es von der Hauptstadtregierung in Abu Dhabi. Der Betrieb laufe normal, Verletzte habe es keine gegeben. Der Verdacht liegt nahe, dass der Iran für den Angriff verantwortlich ist. Bestätigt ist das noch nicht.
2: Schweizer Hightech-Produkte werden immer wieder nach Russland geliefert, wo sie für Präzisionswaffen gebraucht werden. Aus der Ukraine komme Kritik, dass 90% der russischen Drohnen Bauteile von Schweizer Firmen enthalten würden, das schreibt die NZZ am Sonntag. Ein Teil der Waren sei über ein Schmugglernetzwerk importiert worden. Das Schweizer Staatssekretariat für Wirtschaft habe erklärt, es sei sich der Problematik bewusst und stehe mit den betroffenen Firmen sowie mit Partnerstaaten in Kontakt.
1: Die FIFA ist zuversichtlich, dass der Iran an der Fußball-WM teilnehmen wird, trotz Kritik aus dem Iran. Bei einem Treffen in Istanbul sei dem iranischen Verband Unterstützung zugesagt worden, teilt die FIFA mit. Es gäbe eine enge Zusammenarbeit. Auch der iranische Verbandspräsident sprach von einem positiven und konstruktiven Treffen mit der FIFA. US-Präsident Donald Trump hatte Ende April erklärt, er lasse der FIFA bei der Entscheidung über die Teilnahme des Irans bei der WM freie Hand. Der Iran soll am 15. Juni gegen Neuseeland in die WM starten.
2: Die Waadtländer Staatsrätin Valerie Dietli will nicht zurücktreten, trotz Kritik und einer Strafuntersuchung wegen Amtsmissbrauchs. Sie wolle die aktuelle Legislatur abschließen. Den Vorwurf, sie wolle nicht zurücktreten, um bei einer Nichtwahl Anspruch auf eine lebenslange Rente zu erhalten, wies sie zurück. Sie würde sogar auf diese Rente verzichten.

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